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1: Das Duo Get Down Services aus Bristol mit The Radiator hier in den Favoriten auf Byte FM. Dieser Song gehört zu euren Top-Songs aus unserem Programm, also zu den Tracks, die ihr besonders häufig mit einem Herz markiert habt. Als Freund oder Freundin von Byte FM, also als Mitglieder unseres Fördervereins, könnt ihr Songs aus dem Programm ganz einfach einem Herz geben und euch so eure eigene Merkliste zusammenstellen. Ziemlich praktisch, finde ich, und für uns auch spannend, denn wir sehen dadurch, welche Stücke bei euch besonders gut ankommen. Monat für Monat stelle ich euch hier eine Auswahl dieser Favoriten vor und vielleicht entdeckt ihr dabei nicht nur neue Lieblingssongs, sondern auch die ein oder andere Sendung, die ihr bisher noch nicht auf dem Schirm hattet. Gefallen hat euch auch dieser Song vom Trio Cola, Hedge Sitting.

Ein Trio aus Kanada. Cola heißen sie. Hatch Sitting, dieser Song aus ihrem aktuellen Album Cost of Living Adjustment, am 8. Mai erschienen. Vor ein paar Wochen haben wir hier bei BYTE.FM eine Themenwoche gefeiert. 50 Jahre Punk. In den unterschiedlichsten Sendungen wurde Punk aus ganz verschiedenen Blickwinkeln betrachtet. Norman Müller hat in seiner Sendung Sounds Out of Range unter anderem auf eine besonders tanzbare Version des Genres geschaut, nämlich den Punk-Funk. Ende der 70er und in den frühen 80er Jahren traf die musikalische Dringlichkeit des Punk plötzlich auf komplexe Groove-Strukturen. Besonders gut gefallen hat euch dabei ein Song der britischen Gruppe Delta 5, Mind Your Own Business.

Delta 5 mit Mind Your Own Business hier in den Favoriten. Ein Song, der euch in der Sendung Sounds Out of Range besonders gut gefallen hat. Dort ging es vor ein paar Wochen um Punk-Funk im Rahmen unserer Punk-Themenwoche. Und diese Themenwoche hat offenbar Spuren hinterlassen, gleich mehrere Punk- oder punknahe Songs zählen zu euren Favoriten. Auch unser Mixtape der HörerInnen war damals ganz auf das Thema Punk ausgerichtet. Ihr konntet euch Songs wünschen, die ihr mit 50 Jahre Punk verbindet. Gewünscht wurde sich auch ein Stück, das klanglich vielleicht erstmal gar nicht so viel mit Punk zu tun hat, inhaltlich aber umso mehr. Dieser Song ist auch zu einem eurer Favoriten geworden. Christian Steifen mit Ja, ja, die Punkmusik hier bei BeatFM.

kennt ihr sicherlich. Come As You Are, ein Song, der schon unzählige Male gecovert wurde. Und genau das hat auch die Band Web Web gemacht auf ihrem neuen Album Cover Cover. Ein Album, auf dem sie ausschließlich Coverversionen spielen. Songs aus ganz unterschiedlichen musikalischen Welten. Von Nirvana über Grace Jones und Black Sabbath bis zu Talking Heads oder auch Kruder und Dorfmeister. Dabei geht es natürlich nicht darum, die Originale möglichst exakt nachzuspielen. Web Web schicken diese Stücke durch ihren eigenen Jazz-Kosmos. Was sie aus Come As You Are gemacht haben, hören wir jetzt. Hier sind Web Web.

Web Web mit ihrer Version vom Nirvana-Song Come As You Are hier bei BYTE.FM. Einer von euren Favoriten aus unserem Programm. Und im Idealfall gefällt euch auch immer unser Album der Woche. Und das können wir ja ziemlich gut daran erkennen, wenn einzelne Songs daraus besonders viele Herzen von euch bekommen. Vor kurzem kam unser Album der Woche, zum Beispiel von Aldous Harding, Train on the Island heißt es. Aldous Harding, eine Musikerin aus Neuseeland, ihre Songs wirken oft ein bisschen rätselhaft, nie komplett schräg, aber immer mit kleinen Momenten, die überraschen, ein seltsamer Ton, eine ungewöhnliche Textzeile, eine Stimmung, die plötzlich kippt. Auf Train on the Island klingt das zunächst etwas anders, das Album ist ruhiger, zugänglicher und klassischer als vieles, was Aldous Harding bisher gemacht hat. Oft hört man warm Folkrock, alles wirkt entspannt und zurückgelehnt, aber ganz verschwunden ist ihre Eigenart natürlich nicht. Sie liegt jetzt aber eher unter der Oberfläche, vor allem in den Texten. Dort mischt Aldous Harding alltägliche Beobachtungen mit surrealen Bildern und auch musikalisch tauchen immer wieder kleine schiefe Momente auf, die das Ganze sehr spannend machen und zeigen, das ist eindeutig Aldous Harding. Wir hören den Titelsong Train on the Island, einer von euren Top-Songs hier bei BYTE.FM.

0: Train on the Island von Aldous Harding, der Titelsong aus ihrem aktuellen Album und auch einer von euren Favoriten hier im Programm von BYTE.FM. Vielleicht habt ihr schon einmal von Maria Katharina Swanenburg gehört. Ich zum Beispiel zuletzt in der Sendung Caramba hier bei BYTE.FM. Im 19. Jahrhundert wurde sie in den Niederlanden berühmt-berüchtigt als Serienmörderin, die für mindestens 27 Morde verantwortlich gewesen sein soll. Ihr Mittel der Wahl war damals Arsen. Es ging also um Giftmorde. Und Giftmord heißt auch ein Song vom neuen Album der Berliner Rapperin Ikki Mel. Das Album trägt den Titel Popstar, geschrieben mit Doppel-P. Ikki Mel betrachtet den Begriff allerdings weniger aus historischer Distanz, sondern überzeichnet, zugespitzt mit schwarzem Humor. Genau diese Mischung aus Witz, Originalität und Härte hat Klaus Viel überzeugt. Deshalb lief Giftmord auch in seiner Sendung Caramba. Und offenbar hat der Song nicht nur Klaus gefallen, sondern auch euch. Das ist Ikki Mel mit Giftmord, einer von euren Favoriten hier bei BYTE.FM.
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Iggy Mail mit dem Track Giftmord, ein Song, der euch in der Sendung Karamba hier bei BeatFM sehr gut gefallen hat. Immer freitags könnt ihr hier die Sendung hören um 18 Uhr. Die nächste Band, die hat sich schon gegründet, bevor Iggy Mail überhaupt auf der Welt war, nämlich 1994 in Düsseldorf. Kreidler heißen sie. In 32 Jahren Bandgeschichte ist nun vor kurzem ihr 9. Album erschienen, Schemes. Sehr atmosphärisches Album mit Field Recordings und Skizzen, die sich stetig aufbauen und weiterentwickeln, haben auch etwas leicht Hypnotisches. Konntet ihr bei Götz Adler in der Sendung Die Welt ist eine Scheibe hören. Das sind Kreidler mit Clove Twin.

0: Das hier ist Musik aus Kanada. Die Gruppe Eugène de Potrien mit Sarniès heißt dieser Song. Ja, und vielleicht merkt ihr schon, ein wilder Ritt durch eure Favoriten heute. Wir haben schon ein jazziges Nirvana-Cover gehört, Deutschrap von Icky Mail. Und jetzt kommt noch ein Edit eines Songs, den ihr ziemlich sicher schon einmal gehört habt. Im Original war das ein großer Hit der 90er. In dieser Version lief er bei Dirk Domin in der Sendung Tiefenschärfe. Und Dirk meinte dort schon, dass wenn man verrät, welcher Song hier gleich bearbeitet wird, ist der Witz ein bisschen weg. Und da stimme ich ihm zu. Deshalb nur so viel. Im Original geht es um die Nummer 5. In der Version von CCL ist daraus Nummer 6 geworden. Einer von euren Favoriten hier bei Byte FM.
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Habt ihr sicherlich erkannt, ein Edit vom Song Mambo No. 5, ein Hit der späten 90er, hier in der Version von DJ CCL. Tiefenschärfe Moderator Dirk Dumin war neulich auf einem Gig von CCL und hat euch diesen Song in seiner Sendung Tiefenschärfe präsentiert. Ist da zu einem von euren Favoriten geworden. Alle zwei Wochen mittwochs läuft hier die Tiefenschärfe auf Byte FM. Oder auch bei uns im Archiv. Und genau dort findet ihr auch die Sendung Regler rauf, Regler runter, moderiert von Christoph Reimann. Der hat euch neulich einen Song von Grenzkontrolle präsentiert. Eine Post-Punk-Band aus Köln und Berlin. Hat nicht nur ihm gefallen, sondern auch euch. Das hier ist der Song Neumarkt.

Grenzkontrolle mit dem Song Neumarkt. Und damit haben wir fast das Ende dieser Sendung erreicht. Das waren die Favoriten hier bei BeitFM. Zuletzt habe ich noch einen Song von den Pachanga Boys für euch. Ein Duo bestehend aus dem deutschen DJ und Produzenten Super Pitcher und dem mexikanischen Elektromusiker Rebelledo. Time heißt der Song. Schön, dass ihr dabei wart. Das waren die Favoriten. Mein Name ist Liz Remter. Bis zum nächsten Mal. Macht's gut. Ciao.

0: 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Es ist 3 Uhr.
1: Herzlich willkommen zum Waldspaziergang auf Byte FM. Mein Name ist Annette Stiekele und ich spiele heute Werke unter anderem von Lafer James, Su und Ryuichi Sakamoto. Starten möchte ich aber mit einem neuen Werk des famosen Afro-House-Labels Mayoni. Hier ist Solus.

Ja, das war Mayoni und Marco Pex mit Solus aus dem aktuellen Werk Evolution of Afro House. Ich muss sagen, ich finde diese feine, differenzierte Polyrhythmik absolut spaziergangstauglich. Hören wir noch einen Song aus dem Album. Hier ist Mayoni mit Drega und Sky Wonder und Mpumalanga. Und danach folgt Neues von Schuh.

Zoo mit In the Wild, gefolgt von Lafo James und der neuen Single Liberty. Der britische Produzent und Komponist kreiert verblüffende experimentelle Klangräume, sehr introspektiv und intensiv. Hier ist ein weiteres neues Stück von ihm, New Life von Lafo James. Und danach geht es weiter mit Nils Frahm.

Heyfo James mit New Life, gefolgt von Nils Frahm mit dem rhythmischen Spells Paris aus dem Live-Album Paris. Es gibt eine starke experimentelle Elektronikszene in Deutschland und dafür steht auch dieser Musiker, der Hamburger David August. Hier ist Hymn 4 aus seinem neuen Werk Hymns und im Anschluss huldigen wir Ryuichi Sakamoto.

David August mit Hymn 4, gefolgt von Ryuichi Sakamoto mit Tibetan Dance aus dem Album Playing the Piano. Der 2023 gestorbene große japanische Musiker und Pionier der elektronischen Musik ist weiterhin unvergessen. Sein Vermächtnis besteht fort und inspiriert eine junge Generation Musikschaffender. Und das war's auch schon wieder vom Waldspaziergang. Am Mikrofon war Annette Stiekele. Hier folgt gleich Drop It Like It's Hot mit Christoph Twickel. Und zum Abschluss gibt es noch einen Song von Ryuichi Sakamoto, A Flower is Not a Flower. Und damit macht es gut. Ciao.

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1: Die Sendung heißt Regler rauf, Regler runter. Mein Name ist Christoph Freimann. Hi. Rockmusik kommt in dieser Sendung nicht so oft vor. Deshalb hier Ausnahmesituationen.

Caroline Rose war das hier. Der Song Yip Yip Now. Hallo nochmal zu Regler rauf, Regler runter. Viel neue Musik heute, viel Gitarrenmusik komischerweise. Aber es kann schon mal vorkommen. Weitermachen will ich jetzt erstmal mit Licke Lee. Von ihr gibt es eine neue Platte. Lucky Again. Keine Platte habe ich häufiger gehört in den vergangenen Tagen. Und woran liegt's? Erstmal an den vielen guten Songs, würde ich sagen. Also gleich ein paar potenzielle Hits sind drauf. Einer davon hier, Happy Now.

Happy Now, so heißt der Song, aber Licke Lee ist auf der Platte dazu mal wieder traurig. Es geht mal wieder um die Liebe, das ist ja irgendwie ihr Lebensthema, die Liebe finden. Hier auf der neuen Platte will sie ihr Glück zumindest nicht ganz abhängig machen vom Finden eines Partners, auch wenn es mal wieder nicht geklappt hat und sie ihm hinterher trauert. Herausgekommen ist auf jeden Fall ziemlich gute Musik. Nicht so super neu, was sie da macht, aber ziemlich gute Hooks. Und mir so ein bisschen Stellvertreter-Liebeskummer ist ja manchmal auch ganz schön. Jedenfalls dann, wenn man selbst gerade keinen hat. Der Song hier heißt Lucky Again.

An den Song hatte mich Licky Lee jetzt wirklich sehr erinnert, eben wegen dieser Streicher. Jonathan Bree war das hier mit You're So Cool. Es geht jetzt weiter mit Kelsey Lou. Die Amerikanerin hatte Ende der 10er Jahre einen kleineren Hit. Due West hieß der Song, Popmusik mit R&B-Einschlag. Mit diesem Sound hätte Kelsey Lou ein Superstar werden können, aber in der Popmusik geht es nicht gerecht zu und so ist der ganz große Erfolg bisher an ihr vorbeigezogen. Trotzdem macht sie weiter Musik. Hier ist ein neuer Song, Running to Pain.

Running to Pain könnte ein Songtitel von Licky Lee sein, war aber einer von Kelsey Lou. Mitte Juni gibt es ein neues Album von ihr, die Platte Portrait of a Lady on Fire. In der vergangenen Woche war ich auf einem Konzert. Ich gehe ja gar nicht mehr so oft auf Konzerte, wenn ich ehrlich bin, aber Witch Post wollte ich dann schon gerne sehen. Zwei Leute, sie aus den USA, er aus Großbritannien, sie 30 Jahre alt, er 24. Und beide machen sie auch Musik in Solo-Projekten, aber als Witch Post stehen sie gemeinsam auf der Bühne und das funktioniert besonders gut. Ich hätte den beiden noch so ein bisschen mehr Publikum gewünscht, aber so ist das halt. Newcomer-Konzerte sind nicht immer dankbar. Hier jedenfalls ein Song von den beiden. Witch Post mit Very Angel.

Very Angel von Witch Post. Die Geschichte dahinter ist ganz schön. Dylan Fraser, der eine von den beiden, kriegt es öfter mit der Angst zu tun, zum Beispiel, wenn er sich in ein Flugzeug setzen soll. Und dann hat

Moon Not Mine, ein Song von Gia Margaret. Vor ein paar Tagen ist die neue Platte von Aldous Harding erschienen, Train on the Island. Und man weiß nicht so richtig, worum es darauf geht. Also sie hat kein einziges Interview zu dem Album gegeben und die Plattenfirma hat in ihrem Anschreiben auch nur gesagt, wer wo mitspielt. Ja, und die Texte von ihr sind ja sowieso bestenfalls kryptisch. Nur manchmal blitzt da etwas auf. Im Opener zum Beispiel, da geht es um eine Essstörung, wenn ich das nicht komplett falsch interpretiere. Und Ritalin-Tabletten werden auch erwähnt. I ate the most heißt der Song.

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Musik von Aldous Harding, das hier war der Song I Ate The Most, erschienen auf dem Album Train on the Island. Es gibt ein neues Album von Kevin Morby und ich find's richtig gut. Geht viel um Beschreibungen seines neuen Lebens in der Weite der USA. Er ist da jetzt ja eher so immer nirgendwo zu Hause. Und er und Katie Crutchfield, seine Partnerin. Und die Liebe zwischen den beiden, die feiert er auch. Und dann gibt's da diesen einen Song, in dem Lucinda Williams zu hören ist. Kevin Morby ist ja großer Fan von ihr. Deshalb hat er sich auch sehr gefreut, als sie zugesagt hat. Und der Song, der hat den Namen Natural Disaster.

Natural Disaster von Kevin Morby und hier zu Gast in dem Song Lucinda Williams. Sue Amber ist jetzt als Nächstes dran. Sue Amber hat sich im Free Jazz erstmal einen Namen gemacht. Ich war dann ganz verblüfft, wie anders die neue Musik klingt. Vielmehr nach Big Thief, wenn man mich fragt. Für Sue Amber dagegen ist der neue Folksong ein Rückbezug zu den eigenen Wurzeln. So ist es zu lesen. Hier ist von Sue Amber der Song I

An Widowspeak mag ich einfach, dass sie so klingen wie immer. Widowspeak, zwei Leute aus New York, die so um das Jahr 2010 herum bekannt geworden sind. Damals wie heute machen sie Musik auf dem Label Captured Tracks, das ja eine Zeit lang richtig, richtig cool war. Also wahrscheinlich immer noch cool ist, aber Bands und Acts wie Dive, Mac DeMarco oder auch die Beach Four Sills haben inzwischen anderswo eine Labelheimat gefunden. Muss manchmal auch einfach sein, damit man so ein bisschen wachsen kann. Captured Tracks, eher das, was man so als Boutique-Label bezeichnet. Ein Label, auf dem es schön ist und mit Renommee verbunden ist zu veröffentlichen, das aber vielleicht so die ganz großen Aufträge nicht stemmen kann. Das hier jedenfalls, das waren jetzt Widowspeak Softcover der Song und bald gibt's auch ein neues Album.

Alex Cameron, schon ein komischer Typ. Meint er das alles ernst, was er so macht? Oder ist das dann doch eine bewusst überzogene Pose, mit der er auftritt? Ist da also Ironie drin? Oder kann er einfach nicht anders als mit ganz großer Geste? Red Hook Rain, das war der Name des Songs und im Juli wird es eine neue Platte von ihm geben. Die bringt er dann auch auf die Bühne, in Europa allerdings erstmal nur als Opening Act von den Strokes, was natürlich nicht schlecht ist. Immerhin spielen die Strokes in den ganz großen Arenen. Von Porches kommt hier der Song Caroline.

Caroline von Porches. Hier im Programm geht es jetzt weiter mit dem Byte FM Magazin. Jedenfalls, wenn ihr die Erstausstrahlung am Donnerstag hört, also gleich möglicherweise das Byte FM Magazin mit Christa Herdering. Darin dann viele Konzerttipps und auch Musik aus unserem Album der Woche. Mein Name ist Christoph Freimann, das war Regler rauf, Regler runter. Ein Song passt noch rein, Kurt Weil mit Zoom 97. Ciao.

0: 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Es ist 5 Uhr. 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
1: Die neuesten Platten der Woche hier bei Byte FM. Ich bin Patrick Ziegelmüller und das hier ist Odd Beholder.

Art Beholder ist das Projekt der Schweizer Musikerin Daniela Weinmann. Ihr drittes Album, Honest Work, betitelt, ist als Konzeptalbum angelegt. Darin geht es in 10 Songs um Geschichten über oder mit dem aus dem Erwachsenenleben der arbeitenden Menschen. Und diese Menschen machen Nachtschichten im Spital, pumpen sich Muttermilch in Lagerräumen ab, fragen sich, ob sie sich Ritalin verschreiben lassen sollen oder werden vom Chef ins Büro zitiert, weil sie die falschen Kleider tragen oder machen einen Tag blau, um barfuß an einem See die Füße in den Sand zu stecken. Gerade war der Track Focus Disease zu hören von Odd Beholder, ein Album über Menschen, die versuchen, sich im System zurechtzufinden. Und wenn ihr mehr über diese Platte, über Odd Beholder wissen möchte, dann könnt ihr heute Abend am Freitag, den 22.05. einschalten, unser Gastspiel. Da ist Daniela Weinmann, aka Odd Beholder, zu Gast. Heute bei Neuland gibt es neue Musik, unter anderem von Alila Diane. Ich habe David Eugene Edwards für euch dabei. Neues von Get Well Soon, von Future Islands, Neues von Bill Wells und auch von Simon Joyner. Neues von Juju Rogers, von den Bleachers, von Aja Monet und natürlich auch unser Album der Woche dabei bei Neuland. Das kommt heute von Anna Doll und Marie Klock. Dazu mehr später in der zweiten Stunde. Erstmal geht's hier weiter mit Nikki McKenzie.

Nikki McKenzie kommt aus Kanada, hat dort den Canadian Songwriting bei der Canadian Songwriting Challenge gewonnen, einen Musikpreis in Kanada der jungen KünstlerInnen zum Start ihrer Karriere unter die Arme greift, auch mit Coaching und Aufnahmen geschieht und so ein Kram. Jetzt gibt's eine Morals EP von ihr, also Morals betitelt. 7 Tracks zwischen R&B, tanzbaren Popsongs und auch ruhigeren Folk-Balladen. Gerade war der Titelsong Morals zu hören von Nikki McKenzie. Die nächste Künstlerin kommt aus Lettland. Baiba Dekena heißt sie bürgerlich. Baiba ihr Künstlername. Lettland geboren, seit gut 10 Jahren in Innsbruck zu Hause, ist damals vor, weiß ich nicht, gut 10 Jahren mit einem Erasmus-Austausch dort gelandet und hängen geblieben quasi. Auf ihrem Album Delusional, das bewegt sich zwischen Indie und Elektropop. Hier kommt Baiba mit Hurricane.

Hurricane, ein Track von Baiba von ihrem neuesten Album Delusional. Annie Taylor ist keine Person, sondern eine Band. Kommen aus Zürich, Annie Taylor, und haben sich in einer Bar in den Schweizer Bergen nach dem Snowboarden kennengelernt. Also ganz schöne Zusammenfindungsgeschichte, wahrscheinlich beim Après-Ski bei richtig schlechter Musik. Jetzt bringt Annie Taylor ihr drittes Album raus, Out of Scale betitelt. Das pendelt zwischen Grunge-Wucht, Indie-Melodik und auch psychedelischen Momenten. Die Songs wirken irgendwie ziemlich unterschiedlich, greifen jedoch trotzdem ineinander wie Kapitel einer gemeinsamen Geschichte. Hier kommt Annie Taylor mit Lucidity.

Ihr hört Neuland auf Byte FM. Das gerade eben war die großartige Aja Monet, eine Blues-Poetin aus Los Angeles. Aja Monet ist geboren und aufgewachsen in Brooklyn, New York und gewann im Alter von 19 Jahren den legendären New Yorker Poets Café Grand Slam Poetry Award. Und steht in einer langen Tradition von DichterInnen, die sich an sozialen Bewegungen aktiv beteiligen und diese auch mitgestalten. Ihr Debütalbum erschien 23, also vor 3 Jahren, When the Poems Do What They Do betitelt und heimste ein Jahr später, 2024, eine wohlverdiente Grammy-Nominierung ein. Aja Monets neuester Gedichtband, also sie schreibt natürlich auch viel, inspiriert von mehreren Jahren des Lebens und Engagements in Südflorida, trägt den Titel Florida Water, ist vor gut einem Jahr erschienen und jetzt gerade kommt ihr neues Album raus, The Color of Rain, betitelt davon der Track Hollyweird, gerade eben zu hören gewesen, mit ganz großartigen Texten, also jede Textzeile ist wirklich es wert, genau hinzuhören. Zum Beispiel gerade eben hat sie einmal gesagt, to be house arrest with no house, just arrested, und so geht's die ganze Zeit eigentlich weiter. Sehr sozialkritisch, sehr gegen die aktuelle US-Regierung und tolle Musik und noch tollere Texte hier bei Aja Monet und ihrem Album The Color of Rain, weiterer Track von dieser Platte, Working Class Musician.

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2: Working Class Musicians, das war Aja Monet, der Track von ihrem neuesten zweiten Album The Color of Rain, sehr, sehr, sehr doll zu empfehlen. Juju Rogers, das ist eigentlich bürgerlich Julian Rogers, ist zwischen Schweinfurt und New Orleans aufgewachsen und zwar der Sohn einer deutschen Mutter und eines afroamerikanischen GIs. Er selbst rappt und spielt ziemlich viele Instrumente. Mit Pink Guitars, Spaceships und Voodoo Dolls erscheint jetzt sein fünftes Album. Irgendwie zwischen Afropunk und Afrofuturismus, inspiriert vom psychedelischen Funk eines George Clinton und seinen legendären Bands Parliament und auch Funkadelic, aber auch stark beeinflusst von der linken Skinhead-Kultur. Hier kommt Juju Rogers mit Black Rose.

Das war der Titel Black Rose von Juju Rogers von seinem neuesten Album. Mit dem Titel Pink Guitars, Spaceships and Voodoo Dolls. Eine komische Sammlung an Dingen, die er hier aufzählt, aber schöne Platte. Die Bleachers als nächstes. Die Bleachers wurden 2014 als Soloprojekt von Jack Antonoff ins Leben gerufen. Jack Antonoff, ansonsten auch Songwriter und Produzent für Leute wie Lordi, Lana Del Rey, St. Vincent, Pink, Kendrick Lamar und vor allen Dingen auch für Taylor Swift. Mit der hat er sehr viel und sehr erfolgreich als Co-Autor seit Jahren zusammengearbeitet. Ich meine, irgendwo müssen seine 13 gewonnenen Grammys ja auch irgendwo herkommen. Die Bleachers 2014 als Soloprojekt von eben Jack Antonoff ins Leben gerufen. Jetzt gibt's erstmal die Band zu sechs unterwegs, also schon längst nicht mehr solo, sondern inzwischen eine ganze Band, die Bleachers. Und jetzt gibt es das fünfte Album, Everyone for 10 Minutes, betitelt. Das spannt den Bogen vom gefühlvollen Soul-Pop bis hin zu Harmonie getragenen Folk-Rock. Hier kommen die Bleachers mit. Einen schönen, ja, souligen Track, kann man fast sagen. The Van, betitelt.

Ab in den Bulli und los geht's. The Van, hier ein Track von Bleachers, die Band um Jack Antonoff, vom neuesten Album Everyone for 10 Minutes. Solig geht's weiter mit einer Band aus, haltet euch fest, Indonesien. The Marlows sind ein Trio aus Surabaya, einer Hafenstadt auf der indonesischen Insel Java. Oben Sängerin und Keyboarderin Natasha Sianturi. Ihr zweites Album, die Hotel Malibu betitelt, bietet warmen Retro-Soul, der manchmal etwas zu gefällig, der Hiccup aber trotzdem ganz schön gemacht ist. Zum Großteil auf Englisch gesungen, aber auch ein paar Songs auf Indonesisch dabei. Und man wundert sich, dass dieses Album, diese Platte, man wundert sich eigentlich nicht, weil das passt schon, beim New Yorker Label Big Crown rausgekommen ist. Hier kommen The Marlows mit Under the Silver Moon.

Ihr hört Neuland auf Byte FM und die Klänge, die sehr schön gehören. FS Blum ist das Projekt von Frank Schildke, geboren in Bremen und hat in seiner Karriere unzählige Platten, unzählige LPs veröffentlicht. Der Wahlberliner blickt herab auf eine gewaltige Diskografie. Künstlerisch ging er durch unterschiedliche Phasen und meistens genügen trotzdem wenige Takte, um seine Musik sofort zu erkennen, wenn man seine Musik kennt. Neueste Platte, Wellenformen betitelt. Davon hören wir den Track Rheinfeld Train Ride. Und ja, wie immer eigentlich bei ihm ein sehr stark harmonischer Reichtum und sehr pointierte Arrangements. Mit Enig geht es weiter. Ein Münchner Musiker und Komponist, Dominik Schäfer, steckt dahinter, hinter Enig. Hat in den letzten 2 Jahrzehnten auch auf Labeln veröffentlicht wie Wonder Records, EMI, K7 oder auch Trikont. Und mit Funkstörung war Enig auf dessen Album Disconnected vertreten. Hat parallel zu seiner, Pop- oder elektronische Musikkarriere auch Kompositionen gemacht für Theaterproduktionen, für Häuser wie dem Münchner Kammerspielen, dem Schauspielhaus in Graz, dem Thalia in Hamburg oder auch der Staatsoper in München. Neue Platte von Enig trägt den Titel Rainbows, Plane, Crashes und bewegt sich musikalisch zwischen flüsternder Elektronik, brennender Intimität und einer Art poetischer Abrissbirne. Hier kommt Enig mit dem Titeltrack des neuesten Albums Rainbows, Plane, Crashes.

Rainbows, Plane Crashes hörten wir vom gleichnamigen Album von Enik. Enik, Projekt von dem Münchner Musiker und Produzenten Dominik Schäfer. Treibende Sinti-Beats, Punk-Attitüde, 80er, New Wave und NDW-Sounds, das alles vereint die Elektromusikerin Cozy Müller aus Berlin auf ihrem neuesten, ihrem vierten Album Embodiment of Denial mit deutschen und englischen Texten irgendwo zwischen Duff und N. Clark. Hier kommt Cozy Müller mit Contradict.

Das war keine Musik aus dem Jahre, aus den 80ern, sondern aus dem Jahre 2026. Aber ziemlich retro hier. Cozy Müller mit dem Track Contradict. Addict mit, also Contradict mit Doppel-D geschrieben, das Wort Addict hier mit drin steckt. Das Ganze vom Album Embodiment of Denial. Die nächste Band, Tiki and the Hot Stuff, sind ein Duo aus Schweden. Mit Original Sad veröffentlichen sie heute oder diese Woche ihr Debütalbum. Eine Mischung aus ein bisschen Rap, ein bisschen düsterem Pop, ein bisschen Elektronik dabei. Klingt irgendwie zwischen Prince und Kendrick Lamar und anderen bekannten Dingen. Und genau, von Tiki and the Hot Stuff hier der Track Stuck on You.

Tiki and the Hot Stuff, ein Duo aus Schweden. Bei der Auswahl des Namens waren sie nicht so kreativ, bei der Musik dann hingegen schon. Stuck on You hörten wir, der Track von ihrem Debütalbum Original Sad. Hinter Hyde verbirgt sich Hayden Francis Dunham, eine Frau, Dame aus Austin, Texas, die viele Talente hat, ist Performance-Künstlerin, arbeitet als Designerin, ist natürlich Sängerin, Songwriterin und auch DJ. Ihr zweites Album, Hold On To Me, Infinity, wurde produziert, teilweise zumindest von dem schottischen Musiker und Produzenten Hudson Mohawky. Hier kommt Hyde und ihr Track Freak.

Hide hörten wir. Ihr Track Freak vom neuesten zweiten Album Hold On To Me Infinity. Jürgen Neuland auf Byte FM. Wir gehen in die zweite Stunde mit noch Musik von zum Beispiel Lila Diane, David Eugene Edwards, Get Well Soon, Bill Wells ist dabei, Simon Joyner und natürlich auch Anna Doll und Marie Klock und ihrem Album Manivelle, unserem Album der Woche. Aber erstmal nochmal, ja, Kammerpop-Musik könnte man sagen, mit To Athena. Dahinter verbirgt sich die aus Luzern stammende Sängerin Tiffany Liemacher. Die macht mit To Athena oder als To Athena feinste melancholische Kammerpop-Musik. Drittes Album, Have I Lost My Magic, betitelt. Da trifft Kammerpop auf Indie, trifft cineastische weit auf intime Zerbrechlichkeit, singt mal auf Deutsch, mal auf Schweizerdeutsch und live gibt es dann ein neunköpfiges Pop-Orchester auf der Bühne, inklusive Streichern und Harfe. Hier kommt To Athena mit ihrem Track Denker.

Ja, Schweizerdeutsch hörten wir von To Athena, ihr Track Denke vom Album Have I Lost My Magic. Die Story von Kathy Hamer hat man hier und da schon mal in anderer Form, aber ähnlich gehört. Kathy Hamer wuchs in Charlottesville im US-Bundesstaat Virginia auf und war von Kindheit an von Musik umgeben, darunter auch von den Folk-Traditionen der Appalachen und vom gemeinsamen Singen in der Familie. Beeinflusst wurde sie von KünstlerInnen wie Joni Mitchell, James Taylor und Carole King und fingen auch irgendwann selbst an, Songs zu schreiben. Im Januar 79, im Alter von 20 Jahren, nahm sie ihr erstes Album auf, selbst betitelt, in einer vierstündigen Session im Jahr drauf. Also 1980 gab es dann ein zweites Album, Lady Full of Dreams. Presse von jeder Platte ungefähr 100 Exemplare, Kathy Hamer, und verschenkte sie auch teilweise auch bei ihren Auftritten. Die Alben waren nur lokal im Umlauf und blieben mehr als 4 Jahrzehnte lang weitgehend unbekannt. Und ihre frühen Aufnahmen wurden später von ihrer eigenen Tochter, der Sängerin und Songwriterin Kate Bollinger, wiederentdeckt, und deren Engagement trug dazu bei, dass zumindest jetzt das zweite Album Lady Full of Dreams wieder veröffentlicht wird diese Woche. Kathy Hamer hören wir hier mit ihrem Track Jackson Browne.

Musik aus dem Jahre 1980, frisch wieder veröffentlicht. Kathy Hamer hörten wir, ihr Track Jackson Brown von ihrem 1980 erschienenen Album Lady Full of Dreams. Damals, wie gesagt, nur wenige Exemplare, deshalb nochmal auch schön, diese Musik hören zu dürfen. Alila Diane ist eine US-Folk-Musikerin, die seit 2003 gut 10 Alben veröffentlicht hat. Neueste Platte Who's Keeping Time wurde aufgenommen auf ihrem Dachboden ihres viktorianischen Hauses in Portland, also ganz altes Holzgebäude irgendwie. Der Aufnahmestil intim und live, da die Songs nur in einem einzigen Raum entstanden und aufgenommen wurden. Und die Musik spricht aus dem Herzen der MusikerInnen, so unvollkommen sie auch sein mögen. Hier kommt Alila Diane mit ihrem Track California.

California, ein Song von Alila Diane von ihrem neuesten Album Who's Keeping Time. David Eugene Edwards ist ein alter Bekannter, war früher, das ist immer noch, Kopf und Mitglied von Bands wie 16 Horsepower, doch von Woven Hand. Er hat zuletzt an Soloarbeiten gearbeitet mit sehr reduzierter Klangsprache. Mercury Silence heißt das neueste Album von David Eugene Edwards mit sehr archaischer akustische Instrumentierung und dazu elektronische Produktion, also zum Beispiel programmierte Drumbeats oder auch Synthesizer-generierte Soundteppiche und dazu die oft sehr düstere Stimme von David Eugene Edwards. Hier kommt er mit Son of Mainz.

David Eugene Edwards hörten wir. Son of Mains, ein neuer Track vom Album Mercurial Silence. Der nächste Künstler, Get Well Soon, heißt eigentlich Konstantin Gropper. Get Well Soon, sein Projekt, auch seit über 20 Jahren als Musiker unterwegs, macht aber auch andere Sachen, produziert Acts wie zum Beispiel das Album Hinterland des Rappers Kaspar und hat auch viel Musik für Film- und TV-Produktion geschrieben in letzter Zeit. Nach 4 Jahren gibt es eine neue Platte, nicht nur eine, sondern gleich 2 Alben kommen dieses Jahr raus. Mine is the Magic ist das erste von beiden. Er ist jetzt Mitte 40, Konstantin Gropper, und genau für diese Menschen dieses Alters hat er das Album gemacht. Also nicht Musik für Kids oder sowas, sondern wirklich für Gleichaltrige zumindest. Von Mine is the Magic, nice Platte von Get Well Soon, hier der Track A Night at the Refifi Bar.

Love Gone Wild. Love Gone Wild, das war Paul Holland. Ein deutsch-britischer Musiker. Die Mutter kommt aus München, der Vater aus London. Paul selbst aufgewachsen in Ulm. Hat viel als Straßenmusiker unterwegs gearbeitet in der letzten Zeit, in der Vergangenheit. Und jetzt gibt es mit Sunflower sein Debütalbum, Paul Holland. Ja, musikalisch zwischen Indie und Softrock. Love Gone Wild gerade eben, wie gesagt, von ihm gehört. Ihr hört Neuland auf Byte FM, die neuesten Platten der Woche. Es geht weiter mit Future Islands, einer Synthie-Pop-Band aus Baltimore, die vor 20 Jahren gegründet wurden. Und um das zu feiern, gibt es kein Best-of, sondern eher eine Compilation mit alternativen Versionen bekannter Songs, Raritäten und Fan-Favoriten, die auch teilweise bisher nirgends im Streaming zu finden waren. Future Islands, 20 Jahre, 20 Songs, 4 Bandmitglieder, 4 Vinylseiten. Hier kommen sie mit, ja, von der Platte From a Hole in the Floor to a Fountain of Youth betitelt. Der Track In the Fall, Future Islands.

Das waren Future Islands mit ihrem Track In the Fall vom neuesten Album From a Hole in the Floor to a Fountain of Youth, Platte zum Anlass des 20-jährigen Jubiläums der Band aus Baltimore. Wir kommen hier bei Neuland auf BytefM zu unserem Album der Woche. Das kommt von Anna Doll und Marie Klock, trägt den Titel Manivelle und hier ihr Track Magnitude 6.3.

Habe ich da gerade scharfe Blöken gehört zum Ende des Songs? Magnitude 6-3, wahrscheinlich eher Magnitude 7-3 oder so ähnlich auf Französisch. Das war Anadol und Marie Clock von dem Album Manivelle, unser Album der Woche auf BytFM. Ich stelle die beiden euch erstmal vor. Das ist zum einen ist das Götz Attila alias Anadol. Die hat diverse Solo-LPs aufgenommen und ihrer Musik folgt so eine Art Collage-Logik, verwebt unzählige Stile, kombiniert Feld- und Studioaufnahmen und dazu noch obskure Zitate dazu. Marie Clock, die zweite im Bunde, ist eine französische Schriftstellerin und Musikerin, deren Songs zwischen Synthie-Pop und Neofolk oszillieren, dreht ihre Texte in Liedform oder als gesprochenes Wort vor. Die beiden, Anadol und Marie Clock, lernten sich 2022 auf einem Festival in England kennen und ihre Musik, die sie dann gemacht haben, daraufhin fordert schon so ein bisschen die 3-Minuten-Standards des Spotify-Pops heraus. Also eigentlich sprechen sie dem gar nicht. Manivelle, das zweite Album des Duos, schlägt einen ganz anderen Weg ein als ihr Debütalbum aus dem Jahre 24, La Grande Accumulation, damals betitelt. Das war eher so eine stürmische Begegnung, aus der ging das hervor und es gab spontane Ideen und surreale Bilder, die sie dann in Musik umgesetzt haben. Und ja, die neue Platte schöpft eher Material aus ihrer langjährigen Freundschaft und den Erfahrungen, die sie gesammelt haben. Marivelle, der Titel übrigens, heißt so viel wie Kurbel und spielt auf die kreative Vorliebe des Duos an, Songs durch Reibung und spielerische Widersprüche zu kreieren. Kreativer Anstoß für die neue Platte war ein Erdbeben in Istanbul im April letzten Jahres, das die beiden miterlebten. Und deshalb auch hier der Titel gerade, Magnitude Soir Trois, Seis Trois. Weil das halt die Richterskala 6,3 hatte, das Erdbeben in Istanbul. Clock litt nämlich seit der Veröffentlichung ihres Debütalbums an so einer schweren Schreibblockade und durch die tektonische Plattenverschiebung schien auch sich bei ihr etwas gelöst zu haben. Weiterer Track hier von Anadol und Marie Clock vom Album Manivelle, hören wir den Song Symposium.

Das war Bill Wells gerade eben mit Beautiful Dream von dem Album Dreams 24-25 hier bei Neuland auf Bad FM. Bill Wells, eigentlich ein musikalischer Universalgelehrter aus Schottland, verarbeitet seine nächtlichen Fantasien der letzten beiden Jahre, deshalb auch Dreams 24-25 als Titel des neuesten Albums. 24 musikalische Miniaturen, die Songs pendeln zwischen 20 Sekunden und 2 Minuten. Das Album ist in zwei Teile gegliedert. Dreams 2024, da ist Teenage Fendler-Mitglied Norman Blake am Mikro zu hören. Und bei dem Teil Dreams 25, da ist dann Abby Wooliamy am Gesang zu hören, die auch gerade hier bei dem Track Beautiful Dream von Bill Wells zu hören gewesen ist. Weiter geht es mit einer Compilation und zwar mit Die Radierer. Die Radierer, das sind ist eine Punkband aus den 80ern, die auf einer Compilation drauf ist, die auch namensgebend hier sind, die Radierer mit ihrem Albumtitel Angriff aufs Schlaraffenland, ein Deutschland-Mixtape. Das Ganze erschien, oder das, sagen wir andersrum genannt das Ganze, 76 erschienen die ersten Singles, die im Nachhinein so als Punk kategorisiert wurden. Und ja, das ergibt jetzt 50 Jahre Jubiläum, 76, 2026. Und das Hamburger Label Tapete Records hat eine Compilation mit dem Ventil Verlag zusammen rausgebracht, zu einem Buch begleitend. In diesem Buch heißt auch genauso wie das die Compilation hier Angriff aus Schlaraffenland. Da sind 200 Musikerinnen, FernsehenschreiberInnen, Punks, Ex- und Anti-Punks, die auf ja, 50 Jahre Punkgeschichte zurückblicken und ihre Lieblingssongs so ein paar Zeilen widmen, ihren wichtigsten Songs, ihren persönlichsten Songs. Und welches Lied hat mich zu Punk gebracht, welches verkörpert Punk an mich für am deutlichsten. Und die Compilation öffnet sich verschiedenen Spielarten und Arten von Punk mit deutschen Texten. 36 Tracks, nicht immer Punk repräsentierend, aber auch das Thema Punk vor allen Dingen thematisierend. Und wie gesagt, von dieser Compilation Angriff aufs Schlaraffenland, ein Deutschland Mixtape, die Namensgeber, die Radierer mit dem Titel Angriff aufs Schlaraffenland hier für euch.

50 Jahre Punk war ja auch Thema hier bei der Themenwoche auf BeatFM vor einiger Zeit. Jetzt auch ein Buch zum Thema Angriff aufs Schlaraffenland, ein Deutsch-Punk-Mixtape, erscheint im Ventilverlag. Dazu die gehörige Compilation erschien bei Tapete Records und dafür gerade Die Radierer mit dem Track Angriff aufs Schlaraffenland, ein Song aus dem Jahre 1980. Der nächste Song kommt aus 2026. Simon Joyner, ein Omaha-lebender Singer-Songwriter, veröffentlicht seit Anfang der 90er Jahre Musik, seitdem sein Weg immer treu geblieben. Anspielung auf Cohen, auf Dylan und die Velvet Underground sind seit den frühen Tagen Teil seines Lo-Fi-Songwritings. Jetzt gibt es sein 19. Studioalbum, Simon Joyner mit Tough Love. Wie immer da drauf, Themen Entfremdung, Einsamkeit, Verlust. Und die Musik zieht zutiefst amerikanisch mit oft nur zwei Akkorden. Und Joyners zurückgenommener Stimme, da werden ganze Landschaften und Schicksale beschrieben. Hier kommt Simon Joyner mit Two Black Irises.

Simon Joyner hören wir mit Two Black Irises vom Album Tough Love. Ich muss leider rausgehen, weil einen letzten Song habe ich noch für euch. Der kommt nämlich von Ed O'Brien, Gitarrist von Radiohead. Blue Morpho heißt sein zweites Album, wurde produziert von Paul Epworth. Nicht etwa weil Epworth, den man ansonsten für Hits von Adele und anderen UK-Acts kennt, ein Chartalbum machen wollte, sondern weil die Kinder von O'Brien und von Epworth auf der gleichen Schule sind und sich dadurch die beiden kennen. Also Blue Morpho, das neue Album von Ed O'Brien, Gitarrist von Radiohead. Herd hören wir hier mit dem Titeltrack und am Mikrofon dacht bei Neuland heute auf Byte FM. Tschüss, Patrick Ziegelmüller. Vielen Dank an euch fürs Zuhören. Nächste Woche ist meine Kollegin Liz Remter hier für euch am Start.

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1: Ich bin Katrin Müller. Die deutsche Industrie konnte im ersten Quartal erstmals seit fast 3 Jahren den Umsatz steigern. Trotzdem werden weiter im großen Stil Jobs abgebaut. Das zeigt eine Studie der Beratungsgesellschaft EY auf Basis von Daten des Statistischen Bundesamts. Besonders betroffen sind 2 Schlüsselbranchen der deutschen Wirtschaft.
2: Vor allem die Autoindustrie steckt weiter in der Krise. In den ersten 3 Monaten gingen hier rund 32.000 Arbeitsplätze verloren. Im Maschinenbau waren es 22.000. Auch wenn der Umsatz zu Jahresbeginn nach 10 Quartalen mit Rückgängen endlich wieder leicht im Plus war, die Belastungen wiegen schwer. Hohe Energie- und Arbeitskostenkonkurrenz aus China und US-Zölle. Während jahrelang der Fachkräftemangel eines der großen Probleme war, sind es jetzt Überkapazitäten. Bei vielen Unternehmen werden Sparprogramme angeschoben oder Produktionsstandorte ganz geschlossen. Diana Kramer, Nachrichtenredaktion.
1: Friedensforscher sehen internationale Friedensmissionen zunehmend in Gefahr. Die Hauptgründe: sinkende Truppenzahlen, Finanzierungsprobleme und geopolitische Blockaden. Laut einem Bericht des SIPRI-Instituts fiel die Zahl der UN-Blauhelme und anderer Einsatzkräfte bei Friedensoperationen 2025 auf den niedrigsten Stand seit mindestens 25 Jahren. Im vergangenen Jahr gab es 58 internationale Friedensmissionen in 34 Ländern oder Gebieten, 3 weniger als 2024. Die Diskussion um einen drohenden Kerosinmangel wegen des Iran-Kriegs verunsichert Reisende in Deutschland. Bei einer repräsentativen Umfrage für den Abrechnungsdienstleister SAP gab fast jeder 5. an, deswegen selbst bereits einen Flug storniert, umgebucht oder eine Stornierung durch die Airline erlebt zu haben.
3: Die Verunsicherung ist da, aber die Reisewilligen gehen unterschiedlich damit um. 2 Drittel sagen, wir haben umgeplant. So weicht fast jeder 2. auf Bahn oder Auto aus. Ähnlich viele buchen Flüge viel früher als gewohnt. Und ein knappes Drittel hat Reisepläne erstmal aufgeschoben. Mehrere Airlines haben zuletzt die Preise erhöht. Für den Fall eines echten Kerosinmangels hat Wirtschaftsministerin Reiche Gegenmaßnahmen angekündigt. Ursula Winkler, Nachrichtenredaktion.
1: Zum Sport. Mercedes-Pilot Kimi Antonelli hat auch den Grand Prix von Kanada gewonnen und damit sein 4. Formel-1-Rennen nacheinander für sich entschieden. 2. in Montreal wurde Lewis Hamilton im Ferrari. Max Verstappen belegte im Red Bull Platz 3. Zum Wetter, die aktuelle Vorhersage des Deutschen Wetterdienstes. Auch heute den Tag über viel Sonne, blauer Himmel und hochsommerlich warm. Nur im Schwarzwald und an den Alpen könnte es am heutigen Pfingstmontag mal einen Schauer geben. Ansonsten strahlender Sonnenschein bei 20 bis 26 Grad im Norden und Nordosten. Im Rest des Landes Höchstwerte zwischen 27 und 33 Grad. Morgen ändert sich an dem sommerlichen Wetter nicht viel. Es wird sogar noch einen Tick heißer bei Temperaturen bis 35 Grad.
0: Das waren die Nachrichten.
4: Willkommen zu Tracks des Tages, heißt euch Henning Tudor Kasbohm hier auf Byte FM. Ich habe einen Assistenten dabei, beziehungsweise den Assistenten, so heißt der Künstler, der interpretiert diese Songs, Domino.

Domino, das ist der Assistent, das Projekt von Tom Hessler von der Band Fotos ursprünglich. Von seinem 2023er Debütalbum. Dem folgte ein Jahr später schon Amnesie am Amazonas, wo es auch so ein bisschen tropikalischer wurde. Nun hat er ein neues Album angekündigt und da nimmt er wieder diese 80er Jahre Cod Reggae Vibes auf mit einem sehr schönen New Age Einschlag. Die kommende LP Ultramarin folgt dem Credo: Es gibt nichts, das mehr 80er ist als die frühen 90er. Textlich ein bisschen kryptisch und musikalisch ein kuscheliges Federbett. Mann im Telefon.

Mann am Telefon von der Assistent. Neue Single, kürzlich unser Track des Tages hier auf Byte FM. Und bei dieser unwirklich vernebelten Weichzeichner 80er Atmosphäre mit Reggae-Einschlag fielen mir Ähnlichkeiten zu diesem japanischen Stück auf, vom Vibe her, Kagame no Naka no Jugatsu von Tamao Koike.

Walk on Gilded Splinters in der Version von Cher, von ihrem vielleicht besten Album 3614 Jackson Highway, einem Soloalbum, das das, ja, nachdem das Label ihren Vertrag angeboten hatte, das zuvor allerdings den Act mit ihrem Mann zusammen, das Duo Sonny and Cher, gedroppt hatte. Sonny Bono hat dann auch danach blockiert, dass Cher weitere Alben auf dem Label veröffentlicht. Naja, man kann sagen, die Ehe war damals schon in Scherben. 1975 wurde sie dann geschieden, waren schon länger getrennt, als sie das Stück rausbrachte, das unser Track des Tages zu Chers 80. Geburtstag war, hier auf Byte FM, Train of Thought. Auch eine sehr gelungene Rocknummer, eine Sache, die Sonny Bono nie mit ihr machen wollte. Rock. Train of Thought.

Train of Thought von Cher, deren Stern erst so richtig hell zu scheinen begann, nachdem sie sich von Sonny Bono privat, aber auch professionell getrennt hatte mit ihrer Solo-Karriere, die sie zum Symbol für Selbstbewusstsein machte, zum Gay-Icon, zur Goddess of Pop, wie manche sagen. Und auch ein Stimmeffekt wurde nach ihr benannt. Das extrem eingestellte Autotune wurde irgendwie zum ersten Mal in ihrer Single Believe so richtig prominent eingesetzt. War auch bekannt als der Cher-Effekt. Das hören wir jetzt aber nicht. Das kennen wir ja alle zur Genüge. Nehme ich mal an. Wir hören ihre Interpretation von These Days, von ihrem Album Stars, das sie nie neu aufgelegt hat. Well.

Auf den deutschen Titel Himmel hört dieser Song der Londoner Band Ebb. Erschienen als erste Single des Trios, vor 2 Jahren gegründet, 2023, und wurden ziemlich schnell zur Hype-Band. Das lag an ihren sehr energetischen Bühnenshows, am unorthodoxen Songwriting. Das Falsett von Sänger Will Roland ist ja auch eher ungewöhnlich. Und sind seitdem immer nur besser geworden. Book That You Like ist ein Zeug.

Book That You Like. Das sind Ebb hier in Tracks des Tages auf BytefM. Die Londoner Band hat mal für sich selbst zur Soundbeschreibung die Formel ausgegeben: Brian Wilson meets Death Grips. Damit wollten sie die Extreme der Musik beschreiben. Ich erkenne da auch eine Verwandtschaft zum Animal Collective so ein bisschen, so gerade was die Gesangsharmonien angeht. Sind jetzt vielschichtiger geworden und die Formel hinfällig, sagen sie. Ich finde, sie sind auch ein bisschen poppiger geworden, was ihnen gut steht. Der verspielteste und optimistischste Song des kommenden Albums, Shallow Hits, ihrer eigenen Aussage. Danach war kürzlich unser Track des Tages, Now You Know.

The Perfect Kiss von New Order. In Tracks des Tages auf Byte FM. Und was der Song mit einem Track des Tages zu tun hat bei uns, das ist eigentlich nur der Titel. Aber ich hatte fest angenommen, das muss ein New Order Cover sein, das Alexis Taylor von Hot Chip und Mike Simonetti vom Italian Stuart Better Label Mitgründer. Wenn die einen Song namens Perfect Kiss machen als B-Seite zum Cover I See a Darkness im Original von Bonnie Prince Billy, dann muss das ja ein Cover sein. Aber nee, das ist ein eigener Song. Ein Song über das wahre Ich, das andere vielleicht gar nicht so sehen und ist der Wunsch eben nach dem akzeptiert zu werden, wie man wirklich ist. Und schönes Arrangement, überraschend folkig, wird aber auch noch elektronisch. Perfect Kiss.

Kind of Love. Das ist Tasha, eine Singer-Songwriterin aus Chicago, die kürzlich nach New York gezogen ist. Aber sie ist eine Zeit lang zwischen beiden Städten gependelt. Sie war noch in Chicago wohnhaft, aber an einer Sufjan Stevens Broadway-Adaption beteiligt. Und da fuhr sie immer an einem Ort vorbei, der hieß Clarion. Das ist so eine hohe Trompete oder eine Fanfare, Kriegstrompete heißt es, glaube ich, auch. Und sie fand das ein super Songtitel. Sie wollte einen Song mit diesem Titel schreiben, ein Lied übers Kommen und Gehen, darüber, dass man das Leben ändern möchte, aber nicht so genau weiß, wie. Und dann hat man aber das Gefühl, der Lösung auf der Spur zu sein. Das Gute ist gleich um die Ecke. Kürzlich unser Track des Tages, Clarion von Tasha.

Ein Stück, das man kaum hören kann, ohne sich wenigstens ein bisschen zu bewegen, findet Matias Aguayo, der Interpret von Sentimientos Encontrados, kürzlich unser Track des Tages hier auf Byte FM. Aguayo, chilenisch-deutscher Musikproduzent, mittlerweile wohnt er in Mexiko-Stadt, was den Track auch ganz stark beeinflusst hat und überhaupt sein neues Album Anenoir, das damit eröffnet. Tracks des Tages, die Sendung hingegen, die schließt für heute mit einem weiteren Stück von Matias Aguayo and the Desdemonas. Nervous heißt der Track. Ich heiße Henning Tudor Caspar. Bis bald, ciao!

Und nun geht es wieder mal auf einen Trail of Songs hier auf Byte FM. Ich bin Arne Schumacher. Die Liebe als Rettung, als Seelenbalsam, Seelennahrung, als Erlösung, ein ewiges Thema, manche sagen das Thema des Lebens. Deshalb auch zentral natürlich in der Musik, in so vielen, vielen Songs, wie in diesem Love is Salvation, Jess Kahoop.

eigentlich schon fast zu schön, um wahr zu sein, eine harmonische Idylle, geschaffen zu zweit. Love is Salvation, ganz und gar zurück in der kreativen Spur. Jessica Hoop, US-Amerikanerin, Kalifornierin, seit Jahren schon in England zu Hause. Letztes Jahr, da hatte sie nach einer längeren Pause alte Songs, Songs eines früheren Albums, nochmal in abgespeckten Versionen neu veröffentlicht. Dieses Album, Long Way Home, das ist ein Schritt voran, wie man sie auch früher von ihr kannte. Sehr schön instrumentiert, finde ich, farbenreich, manchmal mit diesen sanften Bläsern gerade gehört. Songs, an denen man sehen kann, wie gut eine Pause auch Songwriterinnen, Songwritern manchmal tun kann. Er ist dagegen fast noch ein Frischling und anhaltend munter produktiv. Boy Golden, Kanadier aus Winnipeg, Manitoba im mittleren Westen, auch er herzbewegt. Meadow Sweet.

auch eine Art romantischer Love-Song. Goldjunge, Boy Golden, ein Pseudonym natürlich, ursprünglich ein Weg in eine Rolle zu schlüpfen natürlich für Liam Duncan. In der konnte er leichter über ganz Persönliches schreiben, das in die Öffentlichkeit tragen, das hat er selber mal bekannt. Heute gibt dazu, braucht's dessen eigentlich nicht mehr unbedingt, aber dieser Künstlername, der ist nun mal gesetzt. Früher hatte Liam Duncan das meiste selber gespielt auf seinen Produktionen. Dies ist eine richtige Bandproduktion in Kalifornien umgesetzt und klingt deshalb auch runder, voller, auch etwas mainstreamiger manchmal, aber nicht im negativen Sinne, überhaupt nicht, finde ich. Hier bei diesem Stück hatte als Co-Sängerin eine Kollegin und Freundin zu Gast, Cat Clyde, ebenfalls Singer-Songwriterin, Moontan.

Ja, fast ein bisschen oldschoolig. Boy Golden, Liam Duncan, der Kanadier, mit Cat Clyde an seiner Seite. Ein durchaus nachdenklicher Typ ist dieser Liam Duncan. Er befasst sich zum Beispiel mit religiösen Fragen und zwar wirklich in viele Richtungen. Auch mit philosophischen, mit Buddhismus, unter anderem mit Taoismus. Was hier so luftig locker bei ihm klingt, das kann also auch durchaus einiges an Tiefe haben. Davon entdeckt man was auf diesem neuen Album von ihm. Duncan ist auch wesentlich beteiligt an Cat Clydes jüngstem Album. Hier ein wunderbar stiller Song von ihr, definitiv philosophisch grundiert. I am now, geradezu buddhistisch. Cat Clyde.

0: Ja, auch eine Art Kammermusik. Ein hübsches, manchmal auch hübsch merkwürdiges Bastelalbum haben sie da neulich angerichtet. Maxwell Farrington, Ele Super Omar. Omar, nach meinen geringen Französischkenntnissen, das ist der Hummer, also der Superhummer. Das dritte bereits des französisch-australischen Gespanns. Dieses Album musikalisch stand unter anderem Mike Lindsay-Pate als Produzent, der Mann von Tung, den Folk-Exzentrikern aus England. Er ist ja auch musikalischer Gelegenheitspartner von Laura Marling. Mike Lindsay hat unter anderem viel Spaß daran, Elektronika jedweder Art einzusetzen. Das ist ein wesentlicher Baustein hier und zieht sich durch das gesamte Album. Die Songs, die stecken voller skurriler Gedanken und Assoziationen, würde ich sagen, meist gewonnen aus Alltagssituationen. Dieser hier, der heißt Fish and Chips, der beginnt mit der Zeile: Bei mir muss ein Zahn raus, ich bin mir nur noch nicht sicher, welcher. Und endet eben mit Fish and Chips.
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Ja, jede Menge von solchen schönen Kleinigkeiten gibt es auf diesem Album. Maxwell Farrington und Christophe Vaillant, Wahlfranzose und Franzose, als Sangesgast hier bei diesem Stück dabei, Lily Buchanan. Ein neues Album von den beiden Window Tags heißt das. Noch so eine Skurrilität, dieser Titel. Brown House, Engländer, in Norwich ansässig, inzwischen zum Quartett geschrumpft, angefangen hatten sie mal als Sechser. Das Interessante bei ihnen unter anderem die Texte, die schreiben verschiedene Bandmitglieder. Viele sind düster, erzählen von Nöten und Tristesse. Dieser hier ist von der Pedal-Steel-Spielerin Emma Tovell, heißt sie. Sänger und Bandleader ist Patrick Turner, Oblivion, Brown House.

Katja Werker ist das, ein Song ihres aktuellen Albums, sparsam reduziert aufgenommen, das Ganze meist konzentriert auf Gesang und zwei akustische Gitarren, wie in diesem Falle. An seidenen Fäden heißt dieses Album. In ihren 50ern ist Katja Werker inzwischen, einen wechselvollen Weg hat sie hinter sich, mit einem überwältigenden Erfolg zu Beginn ihrer Karriere, nach schweren Zeiten, das darf man auch sagen, da hat sie ein Buch drüber geschrieben, in dysfunktionalen Familienumständen. Englisch sang sie ursprünglich, dann löste sie sich aus dem Musikbusiness, das sie vereinnahmen wollte. Dem hat sie sich dann entzogen und wechselte irgendwann auf deutsche Texte, noch näher dran an ihr selbst. Vor einigen Jahren dann der Schnitt, da erklärte sie ihren offiziellen Abschied aus dem Musikerinnensein, aus Frust über die teils wirklich miesen Bedingungen, zu denen sie zu überleben versuchen musste, als unabhängige Künstlerin. Umso schöner, dass sie trotzdem Neues veröffentlicht. Mit diesem Album zum Beispiel, mit vielen Lebensweisen, immer auch persönlichen Songs. Es ist, wie es ist. Katja Werker.

Ja, wenn das nicht von Herzen kommt. Katja Werker, die zweite Gitarre, die spielt auch hier. Ian Melrose, der großartige Saitenmeister. Katja Werker covert hier auf diesem Album übrigens auch einen Song von Rosenstolz und zum Beispiel Vickys Ich liebe das Leben. Auch das alles ganz nah an ihren Empfindungen, sonst wird sie es nicht tun. Nochmal Jessica Hoop, die Amerikanerin aus England. Long Way Home.

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Fröhlich, morbide, was sein soll, wenn es zu Ende ist. Noch ein Song über das Danach. Auch Oblivion von Brown Horse. Das war ja so einer. Kevin Morby ist das, der Amerikaner Mann. Ein Track seines üppig bestückten neuen Songalbums. Little Wide Open heißt das, produziert von Aaron Dessner. Umtriebiger denn je als Produzent, der Mann von The National. Stets mit feiner Hand. Das war der Trail of Songs für heute. Arne Schumacher ist mein Name. Die letzten Minuten dieses Trails, die gehören Glenn Hansard, dem Iren, gerade auf Europa-Tour mit Band und mit neuem Album, mit Live-Versionen bekannter Songs von ihm aus verschiedenen Phasen. Dieser ist gut 30 Jahre alt, aus dem Frühwerk also seiner frühen Band The Frames. Fitzcarraldo, live in Berlin. Glenn Hansard und Band. Tschüss.

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1: Ihr hört Drop It Like It's Hot. Am Mikrofon Christoph Twickel und wir gehen nach Peru. 3 Stunden nördlich von Lima liegt Paramonga. Und daher kommen die Orientales de Paramonga.

Los Orientales de Paramonga, Cumbia Chicha aus Peru, eine Band um zwei Gitarristen, Victor Ramirez und Maximiliano Chavez, die in den späten 60ern und frühen 70ern diese tolle Instrumentalmusik gemacht haben. Dieser Track hier ist aus dem Jahr 1972 und kommt von einer Compilation, die Analog Africa zu Ehren der Orientales de Paramonga herausgebracht haben. Das Stück heißt Chiquilla en Onda. Ihr hört Drop It Like It's Hot. Und wir haben auch eine traurige Nachricht zu verkünden. Am 19. Mai ist die große kolumbianische Sängerin Toto La Momposina gestorben. Hier kommt ihr vielleicht bekanntestes Stück El Pescador, eine Aufnahme von 92, Toto La Momposina. 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

El Pescador, ein Cumbia-Klassiker, hier aufgenommen 1992 von Toto La Mompocina mit ihren Tambores, mit ihrem Ensemble in den Real World Studios von Peter Gabriel in England. Und das Album La Candela Viva, was daraus entstanden ist, da in England, das hat sie berühmt gemacht und zu Recht, weil das war irgendwie was Neues und anderes, diese traditionelle Cumbia-Form, so energetisch dargeboten, nur Stimmen und Tambores, also Perkussion. Leider ist Toto La Mompocina am 19. Mai gestorben. Wir hören später in dieser Ausgabe von Drop It Like It's Hot noch ein Stück von ihr. Hier kommt ein Ensemble von 6 Lateinamerikanerinnen und Lateinamerikanern, die in Madrid Musik machen. Candeleros se va volando, featuring Desiree Paredes.

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El Buho zusammen mit der argentinischen Sängerin Alumine Guerrero. Fuego y Cenizas heißt das Stück, also Feuer und Asche von der EP Patagonia von den beiden El Buho und Alumine Guerrero. Und davor hörten wir ein Stück von dem Album El Bochinche von der Madrider Band Candeleros. Sind Mexican Institute of Sound und die Meridian Brothers, die hier Beck eingeladen haben für einen Track. Ritmo Babilonia.

kolumbianische Ein-Mann-Projekt Meridian Brothers um den Musiker und Komponisten Eblis Alvarez und das Mexican Institute of Sound. Ruido de Tobar heißt das tolle Album, das sie aufgenommen haben, und dafür haben sie für dieses Stück auch den legendären Beck eingeladen. Ritmo Babilonia. Und Beck, Jahrgang 1970, taucht so ein bisschen aus der Versenkung auf. Ich glaube, 2020 hat er sein letztes Album gemacht und jetzt ist er ganz schön viel unterwegs. Zum Beispiel auch auf dem neuen Album von Seu Jorge. Hier kommt, letztes Album gemacht und jetzt ist er

zarte Musik von Lauro aus Brighton bzw. Brasilien. Semblementi heißt das zweite Album, was Lauro aufgenommen hat, geschult an Tropicalia, Bossa Nova und der Musiker Bula Brasileira. Erscheint auf Mexican Summer. Ihr hört Drop It Like It's Hot und wir bleiben brasilianisch und gehen zu dem tollen Album von Bruno Berlet, Amor Interno, ist ein Stück daraus. Bruno Berlet von Sem Fronteras, sein neues Album.

Das Macho Beta Orchester, ein Projekt des italienischen Musikers Giovanni Dall'Orto, wo er mit brasilianischen MusikerInnen zusammenarbeitet, unter anderem Gil Badaro, Sänger von diesem Song Amigo Europeo, den er auch geschrieben hat, das Macho Beta Orchester. Ihr hört Drop It Like It's Hot. Jetzt gehen wir zu einem ziemlich energetischen Track von King Dudu, einer meiner Lieblingsproduzenten. Sweat heißt die Nummer und die hat er mit Anyone ID gemacht. Und natürlich mit dem Soca-Sänger Monsieur

es einfach ab, dieses Funk-Monster Elohim featuring Jamila Woods, eine Sängerin aus Chicago. Das ist ein Stück von unserem Album der Woche. Es kommt von dem deutsch-amerikanischen Musiker Juju Rogers und heißt Pink Guitars, Spaceships und Voodoo Dolls und ist toll, ganz außergewöhnlich funky und aber auch punk und experimentell beeinflusst. Juju Rogers, Elohim featuring Jamila Woods. Und jetzt gehen wir zu einem weiteren ganz tollen Projekt. Da mischt der Schlagzeuger Sven Kaczirik aus Hamburg mit Odoko, heißt das Duo, das er mit dem Singer-Songwriter Oli Tratego aus Kenia zusammen gegründet hat. Und die haben mit der inzwischen 83-jährigen Sängerin Oguya Nengo ein Album aufgenommen auf dem Label From Cool Waters. Und da hören wir ein Stück draus. Bada heißt das. Hier kommen Odoko und Oguya Nengo.

Taqui heißt das neue Album von Tremor, ein argentinisches Trio, das seit vielen Jahren unterwegs ist. Leonardo Mardinelli, Gerardo Fares und Camilo Carabajal. Und das neue Album ist ganz toll, sehr schön und auch experimentell, wie immer. Erschienen am 8. Mai auf ZZK Records und wir hörten daraus ein Stück, bei dem die argentinische Sängerin Lucy Patané singt mit dem Titel Resonante von Tremor. Das war es auch schon fast hier auf Drop It Like It's Hot auf ByteFM. Mein Name ist Christoph Twickel und ich schicke euch ins Bett, obwohl ihr noch gar nicht schlafen müsst, mit einem Schlaflied von Toto La Momposina, a cappella aufgenommen. Toto La Momposina aus Kolumbien, großartige Sängerin, ist gerade am 19. Mai gestorben. Hier kommt Tanguita und Tschüss. Danke.

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1: Ich bin Katrin Müller. US-Präsident Donald Trump macht widersprüchliche Aussagen zum Stand der Friedensverhandlungen mit dem Iran. Ein Deal stehe kurz bevor, schrieb Trump am Samstag. Gestern hieß es von ihm dann wieder, es dürfe nichts überstürzt werden. Dennoch ist der Ölpreis wegen der Hoffnung auf ein Abkommen gesunken.
2: Der auch für unsere Spritpreise wichtige Ölpreis ist wieder auf unter 100 US-Dollar pro Barrel gefallen. Durch den Iran-Krieg war der Preis zwischenzeitlich auf bis zu 125 Dollar gestiegen. Vorher lag er bei etwa 70 Dollar. Teil eines Abkommens soll auf jeden Fall sein, dass die für den Ölhandel wichtige Straße von Hormuz wieder komplett öffnet. Wichtigster Streitpunkt sind Eindämmung und Kontrolle des iranischen Atomprogramms. Nachdem es Trump nicht gelungen ist, die Führung des Irans durch den Krieg zu stürzen, braucht er irgendeinen Erfolg. Jan-Henner Reitze, Nachrichtenredaktion.
1: Die deutsche Industrie hat im ersten Quartal erstmals seit 2023 den Umsatz gesteigert, baut aber weiter im großen Stil Jobs ab. Das zeigt eine Studie der Beratungsgesellschaft EY, die auf Daten des Statistischen Bundesamts basiert. Demnach sank die Zahl der Beschäftigten in der Industrie zum Ende des ersten Quartals deutlich auf rund 5 Millionen Menschen. Am meisten Arbeitsplätze gingen unterm Strich in der Autoindustrie verloren. Das erste große richtungsweisende Lehrschreiben von Papst Leo wird heute veröffentlicht. Es trägt den Titel Magnifica Humanitas, zu Deutsch die großartige Menschheit. Das Thema ist sehr modern. Es geht um die Bewahrung des Menschen im Zeitalter der künstlichen Intelligenz.
3: Was passiert mit uns im Zeitalter von KI? Wo bleibt die Menschlichkeit? Leo macht sich da große Sorgen. Warnt hier auch schon vor Deepfakes oder dass ein Chatbot den Freund ersetzt? Was genau in seinem Lehrschreiben steht, also quasi in seinem Regierungsprogramm, das ist noch nicht bekannt, aber er will es persönlich vorstellen und das ist ungewöhnlich. Überraschend auch, dass ein Gast hier mit dabei ist, der Mitbegründer eines bekannten KI-Unternehmens. Aus Rom, Claudia Wächter.
1: Die Deutsche Bahn will im Regionalverkehr wieder eine Pünktlichkeitsquote von mehr als 90% erreichen. Einen genauen Zeitplan gibt es dafür aber nicht. Eine so hohe Pünktlichkeitsquote gab es im Nahverkehr zuletzt im März 2025. Ziel sei es, wieder stabil über dieses Niveau zu kommen, so der Chef der Regio-Tochter des DB-Konzerns. Zum Wetter, die aktuelle Vorhersage des Deutschen Wetterdienstes. Auch am heutigen Pfingstmontag wieder viel Sonne, blauer Himmel und hochsommerlich warm. Nur im Schwarzwald und an den Alpen kann es mal einen Schauer geben. Ansonsten strahlender Sonnenschein bei 20 bis 26 Grad im Norden und Nordosten. Im Rest des Landes Höchstwerte zwischen 27 und 33 Grad. Morgen ändert sich an dem sommerlichen Wetter nicht viel. Es wird sogar noch einen Tick heißer bei Temperaturen bis 35 Grad.
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a little blurry, ein wenig verschwommen, begann das Kaleidoskop und so geht es auch weiter. Es grüßt euch Alice Peters-Burns, eine Moderatorin mit schlechten Augen und gutem Gehör, so hoffe ich zumindest. Nun, letzteres ist ja auch in die Jahre gekommen und dank Konzerten ohne Ohrstöpsel, die bei mir nie halten, nicht wirklich besser geworden. Ich versuche es zumindest, Mogwai und Corey Hansen vor allem mahnend in die Augen. Aber vielleicht ist es oft besser, nicht alles zu sehen oder einfach menschlich, dass die Perspektiven verschieden sind. Zurück zu Chris Staples. Chris Staples kommt ursprünglich aus einem sehr emo-lastigen Bandsound, aber seine Soloalben laufen auf Zehenspitzen, wenn er auch hier nicht mit Einblicken in sein Gefühlsleben geizt. Er ist ein Meister in der Beschreibung der Momente des Alltags und manches, passend zur Sendung, verschwommen in der Erinnerung. Bestimmtes sticht dann ganz scharf hervor. Nach einem sehr stressigen Tourleben unterliegt sein Tag nun einem ganz anderen Rhythmus im ruhigen Richmond, Virginia. Und gerade der Song A Little Blurry beschreibt die seltsame Welt der Erinnerungen. Die Sicht ist weiterhin recht ungenau in der flirrenden Hitze des folgenden Modern Nature Songs aus dem Album The Heat Warps, auf dem sich Modern Nature wieder auf die klassische Bandformation konzentriert haben, Stimme, Bass, Schlagzeug und zwei Gitarren. Und im folgenden Song alles ganz langsam und die zwei Gitarrentönen abwechselnd ins linke und ins rechte Ohr über Kopfhörer, was den Eindruck der hohen Außentemperatur bei Modern Nature verstärkt. Radio enthält wohl den pessimistischsten Text des Werkes, zumal die Musik die Apathie unterstreicht. Und dabei soll Radio doch eigentlich anregen,

Seamus Fogarty verwöhnt schon seit langem mit einer kuriosen Mischung aus Folk und Elektronik, Spielereien und scharfer Beobachtungsgabe. Auf seinem neuen Album Ships, mit dem er wieder zu seinem ursprünglichen Label Lost Map zurückkehren durfte, gibt es eine Menge Beispiele. Leute mit gutem Augenlicht und haben im gerade gehörten Song They Recognized Him eine bekannte Persönlichkeit, eine Celebrity ausgemacht. Seamus nimmt den Kult um A-to-Z-Celebrities auf die Schippe, indem er einen Mann vom Aufstieg bis zu seiner Beerdigung begleitet durch ein Leben, wo selbst die simpelsten Momente des Lebens zur öffentlichen Obsession werden. Hier zeigt sich eine besonders bei Seamus Fogarty ausgeprägte irische Sprachfertigkeit, vielleicht darauf zurückzuführen, dass ursprünglich die englische Sprache eine Fremdsprache war. Ebenfalls Ire und ebenfalls auch Musiker ist Schauspieler Cillian Murphy, und wie so oft davor unterstützt er die irische Musikszene und lobt das Album Ships über alle Maßen. Richtige Elektronik, wie es sich für den endlosen, für das menschliche Auge und Hirn unfassbaren Weltraum gehört, Flying Moon in Space aus Leipzig und Berlin, veröffentlichen ihr drittes Album Immer für immer vor einigen Wochen und betrachten die Zeit ewig und vergänglich und weitere Gegensätze, mit der wir in der modernen Welt zu kämpfen haben. Das Sextett ist nicht nur dankbar, im Chaos der Welt zusammen etwas zu schaffen, sondern euch das Ergebnis auch zugänglich zu machen. Aus der Improvisation entstanden klingen alle Songs so auch, jetzt kommt's, hoffentlich spreche ich das richtig aus, ZX473-A. Was mag das sein? Bremsbeläge oder Stahlbleche für den Innenausbau? Ich habe gesucht, wie man merkt, oder etwas ganz anderes.

Weiter durch den Weltraum reisten wir mit Edith Frost. Für ihr viertes Album In Space, gerade gab es das Titelstück, hat sie ewig gebraucht, 19 Jahre. Aber das Warten auf diesen Mix aus psychedelischen Traumlandschaften und buntem Pop hat sich gelohnt. Zwischen der sparsamen Instrumentierung und den enigmatischen Texten ist viel, tja, Raum, und das wollte sie so. Geblendet von der Sonne kommt nun der immer noch junge DIY-Musiker Alex Pester daher auf seinem neuen, für ihn ungewöhnlich detaillierten Werk namens Yours mit einem ebenso ungewohnt langen Song, Blinded by the Sun.

Ja, sie ging zur Kunstschule, um sich selbst zu finden. Sally Seldman. Ich hatte ja noch nie von ihr gehört und dabei schreibt sie sogar Songs für Feist, ist Produzentin und konnte mit ihrem sechsten Album Art School Reverie endlich wieder einmal eigenes veröffentlichen. Sie war tatsächlich auf dieser Kunstschule. Es ist die Sydney Art School Kofa und Sallys Songs setzen sich durchaus ironisch mit der Kunstszene, den Studierenden und auch ihrem jüngeren Ich auseinander. Nun, Schönheit liegt im Auge des Betrachters oder der Betrachterin. Midori Hirano widmet sich den Tasten. Ob nun auf dem Klavier oder dem Synthesizer, auf denen sie ihre künstlerische Vision umsetzt. Jeder Ton sitzt und auch die stillen Stellen, und das ist so geplant, von einer Künstlerin, die das ganz elegant und gekonnt macht. Trotzdem klingt das Album Autonoma nicht abgehoben, kalt oder unpersönlich, denn Midori Hirano blickt nicht nur nach innen, sondern auch über den Tellerrand. Licht und Farben spielen eine große Rolle, denn Autonoma ist eine Mottenart und das folgende Stück heißt In Colors.

Vor 30 Jahren schrieben Elliot Douglas und Philip Little Songs, die nun zusammen mit ihrer Freundin Inara George neu interpretiert wurden. Inara George ist eigentlich bekannt für Indie- und Folkpop, wagt sich hier aber auch an Jazzigeres. Zum einen wollte sie in der chaotischen Welt einen Ruhepol setzen, betont aber, dass unter der hübschen Oberfläche Dunkleres versteckt ist. Schon in ihrer Jugend waren Douglas und Little große Vorbilder für Inara George, deren Familie in der Theaterszene steckte, in der auch die beiden Komponisten zu Hause waren. Es war ihr eine Ehre und trotzdem war sie leicht in der Lage, mit den beiden in 3 Tagen nur das Album spontan und live einzuspielen. Bill Callahan, und vielleicht macht ihn das zumindest mir so sympathisch, betrachtet sie stets zweifelnd und selbstironisch. Mit ihm geht es nun in ein Traumland, einen Traum über eine Liebe auf den ersten Blick. 1, 2, 3.

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Magie und Milch, was will uns Jane Weaver dem Abgedrehten nicht abgeneigt sagen? Auf jeden Fall verfolgte sie ihren kreativen Pfad konsequent und völlig unabhängig. Sie begann recht folkig und ihr Label Fire Records feiert Jane und ihre Musik mit Neuauflagen früherer Werke wie The Fallen by Watchbird, das als Doppelvinyl zusammen mit The Watchbird Illuminate mit einer Vielzahl von Gästinnen wie Serafina Steer, Emma Chica, Liza Jen und vielen anderen veröffentlicht wurde. Es gibt immer noch viel zu entdecken für mich, auch in den Songs selbst. Das war gerade eben Magie und Milch und es taucht als Magic mit J, Milk of the Watchbird Illuminate mit den vielen Gästen auf, wie auch die Mehrzahl der anderen Songs von The Fallen by Watchbird, wo das Stück übrigens auf Walisisch Hut a Chefrit heißt. Ja, das war walisisch. Silver Cord aus The Fallen by Watchbird, nun umgekehrt aus The Watchbird Illuminate unter dem Namen Jane Weaver Septiem Sœur mit Samantha and the Plants and Wendy Flower. Die Verwirrung ist groß, aber die Songs sind schön und klar.

Auch Hanemun spielen Verstecken und wecken die Neugier oder auch Furcht, was sich hinter der versteckten Tür verbergen mag, die man aber erstmal finden muss. Hidden Door mit nun ordentlich Steelgitarre, denn die Berliner mit MusikerInnen frönen, dem Amerikaner und dem Folk und dem Country. Lillian King schaute auf ihrem Debütalbum In Your Long Shadow, schöner Titel, zurück auf ihre Familie und die Vergänglichkeit der Zeit nach dem Tode ihres Vaters. Dass dieses Album erst das Debüt ist, verwundert zunächst, aber Lillian King hatte davor schon eine Dekade Live-Auftritte in Kanada und in den USA hinter sich. Erzählen kann sie und Loki aber hochgekonnt musizieren ebenfalls. Und darum wurde sie auch gleich bei ebenfalls Musiker Spencer Krug bei dessen Label Pronounced Krug unter Vertrag genommen. Jedenfalls sieht sie ganz genau hin, auch Underwater.

Ein wahres Supertrio, Bernard Butler von Suede, Norman Blake von Teenage Fanclub und James Grant von Love and Money. Ein Jahr nach ihrem Debüt als Butler, Blake und Grant servieren sie schon Murmurs mit Songs aus ihren jeweiligen Archiven. Dark and Lonely zum Beispiel stammt aus den Bonus-Tracks einer Wiederauflage von Shadows von Teenage Fanclub und bekommt nun ordentlich Psych-Rock-Folk verpasst. Eigentlich war das Ganze als einmalige Angelegenheit für ein Konzert vorgesehen, aber die drei haben sich dann wirklich gefunden. Und so sehr, dass das Album Murmurs an Norman Blakes Esstisch aufgenommen wurde, ein Computer, einige Mikros, nicht mal Kopfhörer. Und Bernard Butler lästert ein bisschen über den von vielen geäußerten Eindruck der Wärme, die das Album ausstrahlt. Erinnerungen an dicke Pullover, Meer, Spaziergänge, Strandspaziergänge, bewölkter Himmel, Kaminfeuer und Whisky. Aber das komme daher, dass es in Normans Haus keine Heizung gab und es verdammt eisig war. Wie komme ich nun von Norman Blakes Haus, kann dem Mann jemand mal eine Heizung anschaffen oder möchte er keine, von seinem Haus zu Simon und Garfunkel? Nichts leichter als das. James Grant von Butler, Blake und Grant war vor Love and Money in einer Band namens Friends Again, die auch neulich noch einmal aufgetreten ist, natürlich lange vorher ausverkauft, dieser Gig. In der Band unter anderem auch Chris Thompson von The Bathers und die habe ich nun geschafft zu sehen endlich mal. Und bei diesem ganz tollen Konzert spielte Chris Thompson unter anderem das Stück America von Simon und Garfunkel. Zum Heulen schön, ja, ich habe auch geweint, okay. Und darum lege ich heute noch einmal das Original auf über ein Traum-Amerika, das nicht nur von einem Paar, sondern von ganz vielen Menschen im Song gesucht wird und auch in der Realität und wird und wurde. Und sieht man hin, ist es noch da, aber ganz schön versteckt.

Weiter zum Thema Amerika. Ich freue mich wahnsinnig auf Marisa Andersons neues Album, The Anthology of Un-American Folk Music Volume 1. Mit irrsinniger Mühe von ihr reinterpretierte Songs aus der riesigen Sammlung eines gewissen Harry Smith. Alles Musik, die verboten war oder nicht erhältlich, denn sie stammte aus Ländern, mit denen sich die USA Spinnefeind waren und deren gab es ja bekanntlich viele. Rob Co. ist, nehme ich an, ursprünglich aus Vietnam. Ja, und weiß jetzt, habe gar nicht mehr im Kopf, wie lange es noch dauert bis zur Veröffentlichung des Albums, aber alles Musik, die verboten war

über die Bühne in Cowboy-Boots und in ausgefallenen Western-Klamotten. In Kansas City ist er aufgewachsen, auf der bekannteren Missouri-Seite, und lebt aber seit längerem nach New York auf dem Land in Kansas. Und in Badlands sagt er, Kansas City gehört nicht zu den Badlands, aber es sind meine Badlands. Es gehört nicht zum Bibelgürtel, aber es ist mein Bibelgürtel. Ob das was Gutes ist, ich weiß es nicht. Auf Badlands aus dem neuen Album Little Wide Open hört man Kevin Morby mal richtig schreien und jaulen. Und dazu noch, ist das Waxahachie? Katie Crutchfield, seine Partnerin? Nein, es ist Amelia Meath von Mountain Man und Sylvan Esso. Aber vielleicht, wo wir gerade Waxahachie erwähnen, sucht Kevin Morby auch ein bisschen noch mehr seine Wurzeln als gewöhnlich, denn die beiden sehen Elternfreuden entgegen. Aber warten wir ab und dann gratulieren wir ganz herzlich. Zunächst mal aber die neue Single von Kevin Morby, und sie heißt Badlands.

noch eine weite amerikanische Landschaft mal anders gesehen, als persönliche Erinnerung. Denken die meisten an New York, dann erstmal an die Riesenstadt und nicht an die Natur des New York State. Und der Staat aber bietet zum Beispiel die Adirondacks, oder heißen die Adirondacks? Ich würde jetzt sagen Adirondacks. Eine riesige Berglandschaft, denen auch A Box of Stars einen Song gewidmet hat. A Box of Stars, das ist Macaulay Lerman, Musiker, Poet und Fotograf. Als Musiker schreibt er über die wertvollsten Momente des Lebens, ganz klar, ganz behutsam gleichzeitig. Erinnerungen spielen eine große Rolle, aber hinter der Nostalgie versteckt sich oft drohendes Unheil, weil irgendwann alles im Nichts endet, meint er. Und darum soll der Augenblick eben genossen werden. Das neue Album heißt Walnut Street und diese Straße gibt es in Burlington, Vermont, und sie spielte eine große Rolle in Macaulays Leben. Und überhaupt will A Box of Stars auf diesem Album Gefühlen eine eigene Geografie gönnen. Was nun in den Adirondacks passiert ist, wissen wir nicht. Vielleicht, ich möchte gar nicht raten, wo er eben von Unheil sprach. Vielleicht kennt ihr Cole Berliner wahrscheinlich in den USA vom Duo Kamikaze Palm Tree, das jetzt Sharpie Smile heißt. Bei Cole könntet ihr außerdem Gitarre lernen, wenn ihr denn in Los Angeles leben würdet. Und dann war er noch Teil bei anderen Bands wie White Fans, Rahil oder Zendaya und viel mehr als Tour- und Studiomusiker. Jetzt gibt es seine Künste auf einem Soloalbum ganz anderer Art. Sehr meditativ, und so lässt zumindest die erste Single ahnen. Bongo Syndicate heißt das Instrumental aus dem kommenden Album. Wieder eine Tür, übrigens The Black Door.

Da hat sie nochmal gehustet. Meine Erinnerungen an Musik von Fiverr ist auch ganz eng mit einem Gebäude und einer Landschaft verbunden, der nordbretonischen Steilküste und einem, naja, Steilküste, ne? So, aber fällt steil ab. Und bei einem kleinen Leuchtturm dort und einer untergehenden Sonne nach einem super heißen Tag und alles ist verdörrt. Und jetzt gibt es einen aufbrausenden, kühlen, nach Heu duftenden Wind. Und eigentlich so viel mehr, als es Worte ausdrücken können. Schon mal gar nicht meine. Ich freue mich sehr über ein Wiederhören mit der viel wortgewandteren Simone Schmidt, die unter dem Namen Fiverr Musik macht. Fiverr Tra Presents Cleaning House erscheint im Juli und jetzt gibt es eine weitere Single, sogar eine Doppelsingle. Sie spielen Country, ohne sich an Restriktionen zu halten oder an Klischees, und sie sind politisch ohne Slogans und das alles mit Humor und Witz, diese Songs, die haben es sogar in viele Soundtracks geschafft. Und das war gerade eine der neuen Singles, Daybreak. Statt Abenddämmerung eben Daybreak. Wirklich aus der Heimat des Country, Nashville, kommt Diana Darby, die mit Otterson ihr fünftes Album veröffentlicht. Aber sie spielt keinen Country, sondern eher zarten Folk, den sie fast immer ganz alleine auf einem 4-Track-Rekorder aufnimmt. Ein Blick zurück auf den April mit Diana Darby.

Ja, ich habe sie erst in der letzten Sendung aufgelegt und da sind Wooden Overcoat aus Portland schon wieder. Aber sie passten musikalisch zu einer verschwommenen Sicht mit ihrem träumerischen Psych-Pop und trotzdem sind sie angekommen, finally arrived. Den Schluss machen jetzt Jessica Hoop, die noch auf dem Weg nach Hause ist, und Professor Jaffel ebenso, weil Lost in a Dream auch auf einem sogenannten Hügel in Liverpool, Everton Brow. Long Wave Home von Jessica Hoop stammt aus deren neuem gleichnamigen Album und mischt die ruhige Stimme von Jessica mit jeder Menge glitzender Arrangements und dabei lässt sie sich über Persönliches und Politisches aus. Einmal mehr ein Album über Gemeinschaft und Solidarität. Professor Jaffel, wie erwähnt, verloren, aber auch auf charmante Weise in Liverpool, einem realen Ort für sie, aber gleichzeitig erträumten. Wie alle Perspektiven gefärbt, oft verschwommen, wahrgenommen durch unsere eigenen Erfahrungen. Obwohl, bessere Augen wären manchmal auch nicht schlecht. Take care.

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1: Ich bin Katrin Müller. Auch Beamte sollten in die gesetzliche Krankenversicherung einbezogen werden, findet der Wirtschaftsweise Achim Truger. Dass Beamte da rausgehalten werden, halte er für völlig falsch. Durch ihr gutes Gehalt könnten sie die Kassenlage der GKV durchaus stärken, sagte der Ökonom der Neuen Osnabrücker Zeitung. Beamte sind in der Regel nicht gesetzlich, sondern privat krankenversichert. Truger stellte auch in Frage, ob es überhaupt so viele Beamte braucht. Lehrer und Professoren beispielsweise müssten seiner Meinung nach nicht zwingend verbeamtet werden. US-Präsident Donald Trump macht widersprüchliche Aussagen zum Stand der Friedensverhandlungen mit dem Iran. Ein Deal stehe kurz bevor, schrieb Trump am Samstag. Gestern hieß es dann von ihm wieder, es dürfe nichts überstürzt werden. Dennoch ist der Ölpreis wegen der Hoffnung auf ein Abkommen gesunken.
2: Der auch für unsere Spritpreise wichtige Ölpreis ist wieder auf unter 100 US-Dollar pro Barrel gefallen. Durch den Iran-Krieg war der Preis zwischenzeitlich auf bis zu 125 Dollar gestiegen. Vorher lag er bei etwa 70 Dollar. Teil eines Abkommens soll auf jeden Fall sein, dass die für den Ölhandel wichtige Straße von Hormuz wieder komplett öffnet. Wichtigster Streitpunkt sind Eindämmung und Kontrolle des iranischen Atomprogramms. Nachdem es Trump nicht gelungen ist, die Führung des Irans durch den Krieg zu stürzen, braucht er irgendeinen Erfolg. Jan-Henner Reitze, Nachrichtenredaktion.
1: In Deutschland sind mehr als 1.900 Kinder als vermisst gemeldet, etwas mehr als vor einem Jahr. Das teilte das Bundeskriminalamt der Deutschen Presseagentur zum heutigen Tag der vermissten Kinder mit.
3: Elternteile entziehen dem Ex-Partner die gemeinsamen Kinder, Teenies reißen nach einem Streit mit den Eltern aus oder minderjährige Flüchtlinge sind plötzlich nicht mehr zu finden. Hinter jeder Vermisstenmeldung steckt ein Schicksal. Aber die gute Nachricht ist, die allermeisten Fälle, mehr als 96%, können laut BKA in den ersten 3 Monaten aufgeklärt werden. Nur bei einem sehr geringen Teil müsse von einem Unglücksfall oder einer Straftat ausgegangen werden, heißt es von den Ermittlern. Aber es gibt auch Fälle, die ungeklärt bleiben. Der älteste Vermisstenfall ohne klare Spur ist schon fast 70 Jahre alt. Ursula Winkler, Nachrichtenredaktion.
1: Die Deutsche Bahn will im Regionalverkehr wieder eine Pünktlichkeitsquote von mehr als 90% erreichen. Einen genauen Zeitplan gibt es dafür aber nicht. Eine so hohe Pünktlichkeitsquote gab es im Nahverkehr zuletzt im März 2025. Ziel sei es, wieder stabil über dieses Niveau zu kommen, so der Chef der Regiotochter des DB-Konzerns. Zum Wetter, die aktuelle Vorhersage des Deutschen Wetterdienstes. Auch am heutigen Pfingstmontag wieder viel Sonne, blauer Himmel und hochsommerlich warm. Nur im Schwarzwald und an den Alpen kann es mal einen Schauer geben. Ansonsten strahlender Sonnenschein bei 20 bis 26 Grad im Norden und Nordosten. Im Rest des Landes Höchstwerte zwischen 27 und 33 Grad. Morgen ändert sich an dem sommerlichen Wetter nicht viel. Es wird sogar noch einen Tick heißer bei Temperaturen bis 35 Grad.
0: Das waren die Nachrichten.
4: 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Erstausstrahlung immer montagmittags. Eine Wiederholung am Sonntagnachmittag und auch heute am Pfingstmontag eine Sendung. Entsprechend ein bisschen feiertäglich entspannter.

Obrigado. Neue Musik von Ed O'Brien. Sozusagen der andere Gitarrist bei Radiohead. Neues Album Blue Morpho, gerade frisch erschienen. Dokument einer seelischen Heilung. So ein bisschen tiefe Depressionen hatten Ed O'Brien erfasst in der Zeit der Corona-Lockdowns. Er hatte allerdings ganz gute Möglichkeiten, denen zu begegnen in seinem Anwesen in Wales. Hat dann mit Paul Epworth, eigentlich eher für chartpoppigere Sachen, auch bekannter Produzent, die neue Platte realisiert. Sehr schönes Album, gerade frisch erschienen. Noch nicht erschienen ist die Platte, von der der folgende Track kommt. Das ist die letzte Single, die von der norwegischen Instrumentalband Kjonstra Syrtre herausgebracht wird, bevor dann diese Woche Dodehavet erscheint, ihr neues Album. Und die Stratosphären sind es, in die sie sich diesmal bewegen für diese Single.

Lithosphären. Kronstar Syrtre, die Norweger mit einem wunderbaren Titel von ihrem bevorstehenden Album Dode Havet. Und wir bleiben instrumental, kommen jetzt zu einer Größe aus der Nische, die Produktionsmusik heißt, wenn man sie korrekt deutsch bezeichnet, als Library Music eigentlich geläufiger ist und eben innerhalb der Retro-Fangemeinde dann nochmal so ein Spezialsegment darstellt für die echten Kenner. Diese Musik, die eigentlich entstanden ist, um als Untermalung in Film und Fernsehen zu wirken und eigentlich sozusagen vor allem Stimmung erzeugen soll, ohne auf sich selbst als künstlerische Arbeit aufmerksam zu machen, hat über die Jahrzehnte eben ganz tolle Geschichten hervorgebracht, die jetzt in den letzten Jahrzehnten dann wieder aufgewärmt wurden durch Releases, auf denen diese ursprünglich nur professionell zu habenden Sachen dann dem Publikum näher gebracht wurden. Und so sind ganz viele 60er und 70er Jahre vor allem Produktionen dann populär geworden, und da gibt es in verschiedenen Ländern verschiedene Größen, und wenn man nach Italien guckt, dürfte Piero Umiliani einer der ganz Großen sein. Den kennen auch Nicht-Nerds ganz gut, weil der Manna Manna Patipi Tipi mal geschrieben hat in den späten 60er Jahren und dann durch die Muppet Show in den 70er Jahren damit natürlich auch einen echten Hit landen konnte. Ohnehin ein unglaublich produktiver Musiker, der in einem eigenen Studio in Turin, glaube ich, ist das, seine Musik realisiert hat. Und nein, in Rom ist das Studio, ich muss mich korrigieren. Und bekannt ist für Soundtracks aus den 60er, 70er Jahren, für diese italienischen Filmproduktionen zwischen Western, Krimi, Spionage, Film und reißerischen Horrorschinken, die deutsche Titel haben, wie Blonde Köder für den Mörder oder Garten der Sinnlichkeit 2 und sowas. Aber wie gesagt, er ist auch für seine Produktionsmusik bekannt und hat eben in seinem Studio, bis er vor 25 Jahren verstarb, jede Menge Produktionen angehäuft. Und der Umstand, dass der dieses Jahr 100 Jahre alt würde, ist vermutlich der Hintergrund, vor dem jetzt das erste Mal die Familie von Piero Umiliani jemanden erlaubt hat, in dieses Studio zu gehen und mit den Bändern, die dort noch rumliegen, unbenutzterweise mal eine neue Verwendung zu suchen. Und dieser glückliche Mensch war ein Produzent und DJ namens Jolly Mare, beziehungsweise so nennt er sich, der jetzt La Luce dell'Alba herausbringt, ein Album mit lauter solchen Piero Umiliani-Stücken, die er entstaubt hat und wieder aufbereitet, ohne dass da zusätzliches Material eingeflossen sei, schon gar nicht irgendwelche KI-Geschichten oder so. Das wird dem Ganzen mitgegeben, ist tatsächlich eine ziemlich tolle Platte. Jolly Mare und Piero Umiliani jetzt hier im Programm mit der ersten Single dazu, quasi das Titelstück Dentro la Notte, La Luce dell'Alba, inmitten der Nacht, das Licht der Morgendämmerung.

Fabrizio Martini alias Jolly Mare hier als Nachlassverwalter des großen Piero Umiliani. Er durfte ins Studio des italienischen Produzenten und Musikers und dort mit den Originalaufnahmen und den Originalbändern neue Mixes anfertigen. Dentro la notte la luce dell'alba, der erste Vorbote des La luce dell'alba Albums, das Anfang Juni erscheinen wird. Von Rom geht's jetzt in die Welt des Cumbia zwischen Kolumbien und Mexiko. Die Mexican Institute of Sound und Meridian Brothers ausloten auf ihrem aktuellen Album Ruido Tovar. Und das nicht alleine tun. Die Platte, die ich hier schon mit einigen Stücken sozusagen vorangekündigt hatte, ist jetzt erschienen und dadurch auch eins der Stücke mit Beck Hansen als Gast. Ritmo Babylonia heißt diese Single zum Ganzen, die natürlich auch an Pfingsten wunderbar passt, wo ja das Turmbau zu Babel-Ding irgendwie auch in so einer neutestamentarischen Form seinen Ursprung hat.

Eblis Alvarez von den Meridian Brothers und Camilo Lara vom Mexican Institute of Sound hier im Rhythmo Babylonia back zur Seite bei diesem Stück vom neu erschienenen Album Ruido Tovar. Und während sich hier die Cumbia-Traditionen zweier Länder eher so um sich selbst drehen, kommen wir jetzt zu einer Produktion, die Latin-Klänge mit nordamerikanischen Einflüssen verbindet. Hier ist nochmal Charlie Chimi im Programm mit seinem großartigen Album Disco Chimi, dominikanisch-kubanischer Musiker, der allerlei Ansätze findet, nochmal in diese New York-Latin-Welt der 80er Jahre zurückzukehren, die uns ESG und Kong und ähnliches gebracht haben. Und jetzt eben Charlie Chimis Disco Chimi. La Droga heißt dieser Titel.

Supériorité du Nombre, einer der vielen großartigen Titel auf dem Album Manivelle von Anna Doll und Marie Klock hier. Letzte Woche Album der Woche bei Byte FM und diese Woche immer noch Höhepunkt in einer Kantine. Hier machen wir jetzt französisch weiter, wenn auch die folgende Nummer auf Englisch getextet ist, so gelten R doch sicherlich als französisches Kulturerbe. Nicht zuletzt wegen der Platte 10.000 Hertz Legend, die sie diese Woche vor 25 Jahren veröffentlicht haben. Für mich eine gute Ausrede, hier nochmal den unbedingten Hit dieser Platte ins Programm zu nehmen. Hier sind R mit How Does It Make You Feel?

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Aldis Harding hier in der Canteen mit einem Stück von ihrem Album Train on the Island, vor kurzem hier Album der Woche bei Byte FM. Und wir bleiben bei Tracks, die sozusagen den Stempel der Zustimmung vom Sender haben, denn jetzt kommt ein ehemaliger Track des Tages hier im Programm. Alexis Taylor und Mike Simonetti haben sich zusammengetan. Im Juni erscheint eine Single mit Remixen zweier Stücke und den beiden Aufnahmen natürlich selber auch. Der Headliner sozusagen wird dann ihre Bonnie Prince Billy Coverversion Icier Darkness sein, die ist dann eben im Original der beiden und in Remixen gibt, aber die B-Seite sozusagen ist jetzt schon verfügbar. Ein Stück, das der Hotchip-Musiker und der ehemalige Italians Do It Better-Musiker zusammengeschrieben haben. Perfect Kiss heißt das und das verweist, wie viele merken, natürlich in Richtung New Order, sowohl was den Titel anbelangt, als auch diese Idee, so ein harmloses Stückchen Musik zu nehmen und daraus irgendwie ein elektronisches Machwerk hinzuschrauben, das bei Alexis Taylor und Mike Simonetti im Grunde genommen so herauskommt, wie es bei New Order immer gar nicht klappt, weil ja Bernard Albrecht nicht wirklich singen kann, Bernard Summer. Hier jetzt Perfect Kiss von Alexis Taylor und Mike Simonetti, darum in voller Schönheit im Programm.

Der perfekte Kuss. Alexis Taylor und Mike Simonetti hier in der Kantine auf Byte FM. Jetzt liegt ein Stück auf, das ich schon länger spielen wollte. Heute passt es mir endlich in die Playlist. Neue Musik von Ticket, dem gemeinsamen Projekt von Angela Augs und Seppa Lott aus München, die wohl ein zweites Album in der Mache haben, wenn nicht schon fertig. Auf jeden Fall gibt es ein erstes Stück, das hat als Gastvokalistin Malva zu bieten, die, so liest es sich im Info auf dem folgenden Album, das ich hier noch nicht mit Namen kenne, dann auch auf mehreren Stücken zu hören sein wird. Es gibt 90er-Jahre-Verweise und diesen zeitlosen Sound, den Angela Augs meist verantwortet, mit den Hip-Hop-Wurzeln von Seppa Lott. Zusammen alles ganz schön gut.

Trouble is a State of Mind. Ticket hier im Programm der Canteen mit Malva an den Vocals. Malva, da gibt's auch wohl demnächst ein weiteres Album, das dann auf Trikont erscheinen wird, aber wie gesagt, wohl auch als Gästin auf dem bevorstehenden Ticket-Album zu erwarten. Das ist noch Zukunftsmusik, ohne dass ich da Release-Daten habe, und unterscheidet sich insofern vom nächsten Stück, denn ich weiß, dass am 17. Juli Different When It's Silent erscheinen wird, das nächste Album von Tricky. Der hat da zwei Singles jetzt schon vorgeschickt. Die zweite liegt jetzt hier auf. Because I Don't Know heißt die, und an den Vocals unter anderem zu hören ein junger Künstler aus Trickys Heimat Bristol. Mitch Sanders heißt der, und mit Tricky zusammen hier jetzt gut zu hören.

Because I Don't Know, neue Musik von Tricky, von seinem Album Different When It's Silent, das im Juli erscheinen wird und eben zu hören Mitch Sanders als Vokalist, der ist da auf diesem Album ziemlich massiv vertreten, neue Stimme im Tricky Kanon. Den Herrn Sanders hat er dann in Bristol aufgenommen. Andere Teile der Platte sind in Frankreich entstanden, wo Tricky derzeit lebt, wie ich lese. Und das passt, denn wir gehen jetzt auch nach Frankreich zum nächsten Act. Der heißt Canine Cracks und ist, wenn man so will, das Nachfolgeprojekt eines Duos, das vorher Camion Bazar hieß. Benedetta und Romain Play machen unter diesen Namen Musik, sind neben der musikalischen Beschäftigung auch große Tierrechtsvertreter. Da ist dieses Canine Cracks vielleicht ein Hinweis. Justify Yourself wird deren Album heißen, das im Laufe des Sommers zu erwarten ist. Die Titelnummer ist jetzt schon zu hören und läuft hier in der Kantine auf Byte FM.

Kurzer Adrenalinstoß hier von den Tierrechtsaktivisten Canine Cracks und ihrem Titelstück Justify Yourself, eines Albums, das, wie ich gerade nachgelesen habe, im September dann kommen wird mit mehr solcher Musik. Wir sind hier in der Kantine, Erstausstrahlung Pfingstmontag, legen uns gleich wieder erstmal ein bisschen hin oder zumindest so halb, drehen uns um. Roll Over, hier ist die neue Single von Jelka.

Jelka mit Rollover, Stück vom bevorstehenden Jelka-Album Jeans. Jelka-Trio aus Berlin, die, wie sie selber sagen, hier in einer seltsamen Voodoo-Mischung zwischen Huey Lewis and the News und anderen Dingen sich aufhalten. Wir bleiben hauptstädtisch, gehen von Berlin nach Wien. Da lebt mittlerweile Mira Mann, die ich mal mit einer Münchner Band kennenlernte und die jetzt hier mit einem Stück aufliegt, das Teil einer Reihe von Veröffentlichungen ist, mit denen Mira Mann das Format Album und ähnliches in Streaming-Zeiten für obsolet erklärt und sich sozusagen von Release zu Release als Single-Künstlerin hangelt, eigentlich gar nicht so neu, ist im Musikbereich ja erst in den 1960ern überhaupt normal geworden, in Alben zu denken. Bei Mira Mann das Ganze aber in Verbindung mit toller Musik, die macht in diesem Fall ein niederländisches Duo, Tsungui heißen die, und das passt alles wunderbar zusammen auf dem jetzt aufliegenden Stück Touch Me, I'm Sick von Mira Mann.

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Touch Me, I'm Sick. Mira Mann mit ihrer aktuellen Single. Und dieses Touch Me, I'm Sick ist eine Selbstbeschreibung, in der sie, wie sie zu Protokoll gibt, ihre Erkrankung mit multipler Sklerose thematisiert. Ansonsten noch der Hinweis, dass ich mich eben verrannt habe, was die Info zum Track anbelangt. Tsungui ist mitnichten ein niederländisches Duo. Da habe ich irgendeine Info im Kopf zu einem anderen Track durcheinander gebracht, sondern hier die Drummerin, Produzentin und Komponistin Philo Tsungui mit der Mira Mann für die eben gehörte Nummer kooperiert hat. Hier ist die Kantine auf Byte FM. Jetzt kommt ein Stück von einem Album, auf das ich große Stücke setze. Cry Baby wird es heißen, ist das bevorstehende Album von Vince Staples. Der ist nicht nur als Rapper bekannt, sondern hatte auch eine Schauspiel-Comedian-Karriere, aber als Rapper gefällt er mir jedenfalls so gut, dass ich hier eine der Singles zu Cry Baby, das Anfang Juni erscheinen wird, ins Programm nehmen mag. Vince Staples hier in der Kantine mit White Flag.

Vince Staples mit White Flag, Single zum bevorstehenden Album Cry Baby, hier im Programm. Und von dieser Platte, die Anfang Juni erscheint, jetzt zu einer, die Anfang Mai erschienen ist, It's Been Awful, heißt das aktuelle Album von Isaiah Rashad, eine Ausnahmefigur im US-amerikanischen Hip-Hop, sowohl was das Talent anbelangt, als auch seine Persönlichkeit. Da gab es lange Geschichten über Mental Health Probleme bei ihm, und neuerdings ist er eben auch mit einer sexuellen Identität zugange, die in Hip-Hop-Kreisen in den USA nach wie vor sozusagen nicht normalisiert ist. Eine in dieser Hinsicht aussagekräftige Nummer liegt jetzt auf mit Boy in Red von Isaiah Rashad, Single zu dem It's Been Awful Album, und zur Seite steht ihm bei seinem sexuellen, es ist kein Coming Out, aber bei der sozusagen fluiden Sexualität, die präsentiert wird, niemand Geringeres als SZA.

Boy in Red, Isaiah Rashad und SZA hier im Programm mit einem Track vom Isaiah Rashad Album It's Been Awful. Noch nicht erschienen ist das Album New Avatar, das im Juli dann das nächste Kapitel in der Karriere von Kelela aufschreiben wird. R&B-Künstlerin, die, wie ihr Label Warp Records schon andeutet, andere Wege geht als der Rest der Branche sozusagen, wie das 2026 klingt anhand der neuen Single mal zu hören. Kelela hier im Programm der Kantine mit Linkin B.

Killela, Linkin B, Track zum Album New Avatar, das uns demnächst ins Haus stehen wird. Bereits erschienen ist die neue EP des norwegischen Duos Smerz, die kam letzte Woche heraus und heißt Easy. Smerz mit Big City Life, letztes Jahr eins der herausragenden Alben und dieses Jahr erstmal nur mit EP zugange, die aber wieder klare Überzeugungskräfte hat. Spring Summer ist das jahreszeitlich passende Stück, das jetzt hier von Smerz in der Kantine am aufliegt.

0: to the Rescue, zweite Single zum Album Spatial, No Problem, von Lee Scratch Perry und Mouse on Mars. Und zu Protokoll gegeben ist da im Info, dass dies tatsächlich die letzten Aufnahmen von Lee Scratch Perry sind. Es gibt seit der 2021 verstorben ist vom Granden der jamaikanischen Musik ja, ich will nicht sagen unzählige, aber doch sehr viele posthume Veröffentlichungen mit dem Zusatz letztes Album und so weiter. Aber die letzten Studioaufnahmen, die er getätigt hat, sind wohl tatsächlich in Berlin 2021 entstanden, im Studio bei den dortigen Avantgarde-Musikern von Mouse on Mars. Jetzt, Anfang Juni, erscheint ein Album Spatial No Problem. Zum Release gibt es in Barbican in London auch eine Installation zum Ganzen, die das aus diesem popmusikalischen Veröffentlichungsmuster herausnimmt in eine Kunstwelt. Aber für uns hier im Radio soll erstmal die Musik hier nur stehen. Lee Scratch Perry, ein Mann, über den man unzählige Sendungen machen könnte und unzählige Sendungen vollquatschen, das lasse ich mal lieber. Bring ihn hier aber gleich nochmal ins Programm mit einer Nummer, die knapp 50 Jahre früher entstanden ist als das eben gehörte Stück. 1973 war Lee Perry nicht in Berlin, sondern in Kingston im Studio bei King Tubby damals. Eine Aufnahme, die jetzt folgt, damals als Single der Band The Upsetters erschienen. Das war sein Studio-Band-Projekt, das er sozusagen im Hintergrund als Produzent betreiben ließ, ist jetzt nochmal zu finden auf der Compilation Rebel Island Soul Under the Influence Reggae, Funk and Soul in Jamaica in the 1970s. Eine der wie immer sehr schön zusammengestellten Compilations des Labels Soul Jazz in London, die das Erbe jamaikanischer Musik für sozusagen nachgeborene Europäer wunderbar immer wieder aufbereiten mit solchen Compilations und hier jetzt uns die Gelegenheit bringen, den eben gehörten späten Lee Perry mit dem Lee Perry in der Blüte seines Schaffens zu vergleichen. Hier ist der Bathroom Skank von Lee Perry and the Upsetters.
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Funk Essentials mit 77 Blackout, Track vom frisch erschienenen Album Black Butterfly, dieser Band, die in den 90er Jahren eine der ersten amerikanischen Gruppen waren, die auftauchten, als in England Acid Jazz eine dicke Nummer geworden war. Brooklyn Funk Essentials, damals von Arthur Baker, dem Produzenten, zusammen mit dem Musiker Lati Kronlund gegründet. Arthur Baker hat heutzutage nichts mehr mit dieser Band zu tun, aber Lati Kronlund nach wie vor hier als Chef einer ziemlich ansehnlichen Truppe, die das neue Album bei ihrem alten Label Dorado Records gerade veröffentlicht haben. Hier in der Kantine geht's weiter mit sozusagen regulärer Retro Ware, die eher den klassischen Soul und Sound der 60er und 70er referenziert, allerdings mit dem Twist, dass die Band The Marlows aus Indonesien stammt und trotzdem so klingt, wie wir es hier auf Under the Silver Moon hören, Track vom neuen Album Die Hotel Malibu beim amerikanischen Label Big Crown erschienen.

Under the Silver Moon, die Marlowes hier im Programm der Kantine auf Byte FM mit einem Stück ihres Albums Die Hotel Malibu, gerade frisch erschienen. Noch ein bisschen warten, bis zum 5. Juni müssen wir auf Doctrine of Love, das bevorstehende Album von Jalen Gonda, aber es gibt eine aktuelle Single, die das Warten erleichtert. Hang It on the Shelf heißt diese Nummer.

Retro Soul Darling, Jalen Gonder mit Hang It on the Shelf vom bevorstehenden Album Doctrine of Love hier in der Kantine auf Byte FM, wo es jetzt Zeit wird, den Kopfhörer mit dem Headset auch mal wieder ins Regal zu legen. Am Mikrofon verabschiedet sich Christian Thiaben, wünscht viel Vergnügen hier im weiteren Programm. Wenn ihr die erste Ausstrahlung hört, ist es Montag, und zwar Pfingstmontag, gleich 14 Uhr. Darum folgt jetzt gleich One Track Pony, eine Sendung von Frank Lechtenberg. Wenn ihr die Wiederholung am Sonntag hört, ist es gleich 17 Uhr und im Anschluss läuft Was ist Musik mit Klaus Walter. Hier in der Kantine machen wir jetzt Schluss mit brasilianischen Klängen, wie wir angefangen haben. Da war es Obrigado von Ed O'Brien, das lief. Jetzt läuft nochmal Musik von einem Brasilianer, der in Brighton in England lebt, von Lauro. Der bringt sein Album Lau bald raus. Simple Menschi ist das folgende Stück und danach ein Track von einem Album, das ich langsam erkenne als wahrscheinlich doch ein Album des Jahres, The Other Side, das aktuelle Album von Seu Jorge. Da ist Riverman mit Beck dann zu haben, seine Nick Drake Coverversion. Erst Lauro, dann Seu Jorge mit Beck und damit von mir. Bye bye.

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1: Ich bin Babette Büchner. Der Wirtschaftsweise Achim Truger ist dafür, dass auch Beamte in die gesetzliche Krankenversicherung einzahlen. Er halte das bisherige System für völlig falsch, sagte Truger der Neuen Osnabrücker Zeitung.
2: Fast jeder deutsche Beamte ist privatversichert. Müssten sie mit ihren guten Gehältern in die gesetzliche Krankenversicherung, würde das Finanzprobleme der Kassen lindern, argument Truger, der das aktuelle System für ungerecht hält. Zum Beispiel, weil gesetzlich Versicherte auch den Großteil der Beiträge von Bürgergeldempfängern mitbezahlen, sich Privatversicherte aber nicht an diesen Kosten beteiligen. Als Konsequenz warnt der Ökonom vor einer Zweiklassenmedizin. Die geplante Reform des Gesundheitssystems sieht nicht vor, Beamte in die gesetzlichen Kassen einzubeziehen. Aus Berlin Jan-Henner Reitze.
1: Trotz großer Zustimmung sieht Bundesinnenminister Alexander Dobrindt ein Social-Media-Verbot für Kinder skeptisch. Er halte das für schwer durchsetzbar und deswegen auch wenig zielführend, sagte er den Funke-Medien. Dobrindt sieht auch die Familien in der Pflicht. Es sei eine Grundsatzentscheidung von Familien und Eltern, wann ein Kind ein Handy erhalte. Diese Verantwortung lasse sich nicht komplett abschieben. Alle reden über KI, auch der Papst. Im ersten Lehrschreiben seit seinem Amtsantritt warnt Leo vor Risiken von künstlicher Intelligenz. Er wolle KI entwaffnen, schreibt der Papst in dem 100 Seiten langen Dokument. Technik müsse dem Menschen dienen, nicht der Macht und dem Profit.
3: Leo befürchtet nämlich, dass Mitmenschlichkeit, die Menschenwürde und Beziehungen unter die Räder kommen. Wichtig ist ihm auch, dass Arbeit nicht entwertet wird, Stichwort KI als Jobkiller. Und er warnt davor, dass nur wenige Tech-Giganten am Ende alles kontrollieren. Deshalb plädiert er auch für einen KI-Ethik-Kodex weltweit. Und er sagt Nein zu KI-gesteuerten Waffen. Seine Botschaft, kein Algorithmus kann Krieg moralisch rechtfertigen. Aus Rom, Claudia Wächter.
1: Die Hoffnung auf ein Friedensabkommen im Iran lässt die Ölpreise sinken und hat auch die Börsen weltweit angeschoben. Der DAX stieg in den ersten Handelsminuten um 1,2% und damit auf das höchste Niveau seit dem Tag vor Kriegsbeginn im Iran Ende Februar. US-Präsident Donald Trump hatte gesagt, dass sein Rahmenabkommen mit dem Iran weitgehend ausgehandelt sei. Beide Seiten müssten sich aber Zeit nehmen, es dürfe keine Fehler geben. Das Wetter, die aktuelle Vorhersage des Deutschen Wetterdienstes. Im Schwarzwald und an den Alpen gibt es einige Quellwolken und es kann etwas regnen. Ansonsten ist es heute Nachmittag meist sonnig und trocken bei hochsommerlichen 27 bis 33 Grad noch maximal mit den höchsten Werten im Südwesten. Nur an der See und im Nordosten bleibt es etwas kühler.
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4: Hallo, hier ist die Sendung One Track Pony, hier ist Frank Lechtenberg. Tori Amos hat ein neues Doppelalbum herausgebracht. In Times of Dragons heißt die Platte und bringt 17 neue Songs. Das Thema ist die aktuelle Weltlage. Es geht um die politische Elite, das Patriarchat und Unterdrückung. Die Entwicklungen in den USA sind ganz konkret, die der Ausgangspunkt für ihre Geschichten sind, die mit Metaphern arbeiten. Und da passt dann eben auch der Albumtitel In Times of Dragons sehr gut. Musikalisch höre ich immer wieder für Tori Amos typische Pianofiguren, in Teilen auch ganz positiv klingende Stücke. Der Großteil der Platte, der hat aber eine dunklere Färbung, sowohl musikalisch als auch durch ihre gereifte Stimme. Es gibt auch ein Stück, auf dem sie mit ihrer Tochter im Duett singt, das hören wir gleich. Einsteigen möchte ich aber mit dem Opener des Albums. Der setzt eben diesen dunkel-dystopischen Grundton. Das ist Tori Amos mit Shush.

Björk aus dem Album Debüt. Das war der Track Venus as a Boy. Ihr hört die Sendung One Track Pony hier auf Byte FM und ich erstelle euch das neue Tori Amos Album In Times of Dragons vor, das Anfang Mai in allen Formaten erschienen ist. Tori hat sich dazu eine gute Band ins Studio geholt, dazu gehört nicht zuletzt Matt Chamberlain an den Drums, John Evans am Bass und Toris Ehemann Mark Hawley an den Gitarren. Piano und Gesang kommen natürlich von der US-Songwriterin selbst und auf dem folgenden Song Veins. Da singt, wie vorhin schon mal gesagt, die gemeinsame Tochter Natasha Hawley mit. Das Stück selbst ist mir aufgefallen durch die an Martin Gore erinnernde Akkordfolge, die auch zur düster melancholischen Grundstimmung der Platte passt. Melancholisch ist dabei aber nur auf die Musik bezogen, denn die metaphorischen Texte, die sind durchaus sehr politisch. Es ist eine metaphorische Geschichte vom Kampf der Demokratie gegen die Tyrannei, das sagt Amos selbst zu diesem Album. Jetzt spiele ich euch das Duett mit ihrer Tochter. Das ist Tori Amos mit Veins.

Ihr hört Martin Gore hier in der Sendung One Trick Pony auf Byte FM. Das war zwar eine Coverversion, allerdings kommt der typische Martin Gore Sound mit durch. Der Track war natürlich In a Manner of Speaking. Der davor gehörte Track von Tori Amos, der hatte mich von den Harmonien her an Depeche Mode erinnert und damit auch an den Songwriter Martin Gore. Bevor ich noch einen weiteren Track aus dem neuen Tori Amos Album In Times of Dragons spiele, habe ich was Neues von der deutschen Songwriterin Sophie Chassé. Die studierte Bassistin, die auch bei Mai Kantereit spielt, die hat sich in den vergangenen Jahren einen Namen als Fingerstyle-Gitarristin gemacht und das auch auf ihrem neuen Album in den Vordergrund gestellt. Das heißt Elyra Saloon und ist durch Crowdfunding finanziert worden. Ich will euch daraus einen neuen Track spielen. Das ist Sophie Chassé mit Not On Me.

Eines der stärksten 2026er Alben bisher für mich, das ist Art School Girlfriend mit dem Track Down the Line, zu finden auf ihrer aktuellen Platte Lean In. Von der Waliserin zurück zur in England lebenden Amerikanerin Tori Amos und ihrem neuen Album In Times of Dragons. Das ist das 18. Studioalbum, das sie mit 17 neuen Titeln bestückt hat. Das hat daraus durchaus eine ganz ordentliche Länge von einer Stunde 15.

Insgesamt lässt sich das ganz gut anhören, hat ein paar Längen vielleicht zwischendurch, aber einige ihrer stärksten Songs seit Jahren sind eben mit auf diesem Album zu hören, deswegen geht das schon in Ordnung. Ich finde auch die Produktion besser als zum Beispiel bei Ocean to Ocean. Das war mir doch irgendwie ein wenig zu harsch, teils übertrieben, komprimiert. Hier ist jetzt mehr Luft um die Instrumente herum und ich mag nach wie vor die Gitarrenarbeit von Mark Hawley, wie im nächsten Track. Das ist Tori Amos mit St. Teresa.

Kate Bush mit King of the Mountain. Ihr hört die Sendung One Track Pony hier auf Byte FM. Ich bin Frank Lechtenberg. In der Auswahl für mein heutiges One Track Pony, da war nicht nur Tori Amos, sondern auch das neue Album der britischen Band The Loft. Über die hatte ich vor einiger Zeit schon hier berichtet. Das könnt ihr als Freunde von Byte FM übrigens in unserem Archiv gerne nachhören. Jetzt gibt es eben eine neue Platte. Badges heißt die zweite Platte der Band, die zunächst ein paar Singles in den 80ern released hatte und dann im vergangenen Jahr nach 40 Jahren Bandpause tatsächlich ihr erstes richtiges Album. Das zweite Album ist in Ordnung, aber vielleicht weniger ausdrucksstark als der Vorgänger. Trotzdem habe ich da ein schönes Stück gefunden, das ich euch vorstellen möchte. Das sind The Loft mit Goodbye Saturday Night.

0: Ein neuer Track von Peter Gabriel aus seinem kommenden Album Oh I, das ist Won't Stand Down im Brightside Mix, das muss man ja immer dazu sagen, bei Peter Gabriel. Ich habe heute das neue Album In Times of Dragons von Tori Amos vorgestellt. Die Platte ist Anfang Mai in allen Formaten erschienen. Auf Vinyl ist es dann sogar ein Doppelalbum. Rausgehen möchte ich mit einer etwas älteren Coverversion von Enjoy the Silence von Depeche Mode, heute natürlich in der Version von Tori Amos. Ich bin Frank Lechtenberg und sage Tschüss.
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1: Ihr hört Byte FM. Ich bin Paula Steinbauer und wir starten in eine neue Folge New School mit Lickily und I Follow Rivers.

2012 ging ein Remix dieses Tracks um die Welt. Im Original ist er ein bisschen weirder, als ich ihn in Erinnerung hatte. Licky Lee's I Follow Rivers hier bei New School auf Byte FM. Schön, dass ihr eingeschaltet habt. Lange war dieser Track nicht mehr so präsent, wie es aktuell ist. Denn Drake hat vor kurzem 3 Alben auf einmal released. Es war klar, dass er sich mit irgendwelchen Faxen aus seinem von Kendrick Lamar geschaufelten Grab rauswinden würde. Ich habe genau einen Track von diesen 3 Alben gehört und leider ist er ein bisschen Banger. Verantwortlich dafür ist aber nicht Drake, sondern Licky Lee. Drake interpoliert nämlich, also zitiert sozusagen, die Melodie von I Follow Rivers, knüpft damit an die fast 20-jährige Geschichte an, die ihn und Licky Lee verbindet und liefert einen weiteren Beweis dafür, dass die beste Popmusik der Welt aus Schweden kommt. Überhaupt scheint dieses Land vor allem jetzt gerade einen Moment zu haben. Wenn man sich die Musikgeschichte aber mal genauer anguckt, und das habe ich vor mit euch heute, dann ist die Frage eher, wann Schweden keinen Moment hatte. Obwohl das Land nämlich vergleichsweise wenige EinwohnerInnen hat, sind sie die weltweit drittgrößte Musikexportnation. Heute lade ich euch also ein zu meiner folgenden Beweisführung, dass die Schweden die eigentlichen Strippenzieher des Pop sind. Beweisstück A, Drake mit Janice Shut the Fuck Up.

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1: Es tut mir leid, aber der wird jetzt erstmal in euren Köpfen einziehen, so wie er es bei mir auch getan hat. Drake mit Janice, Shut the Fuck Up. Der Part, der den Ohrwurm-Charakter dieses Tracks aber ausmacht, ist der, den Drake sich von Licky Lee's I Follow Rivers geliehen hat. Und wie ich vorhin schon kurz angedeutet habe, ist das ein großer Moment für die Popkulturbegeisterten unter uns, denn Drake und Licky Lee go way back. Vor fast 20 Jahren, im Jahr 2009, brachte Drake sein drittes Mixtape mit dem Titel So Far Gone raus. Und neben erwartbaren Feature-Gästen wie Lil Wayne unter anderem taucht auf diesem Album auch eine Kollaboration mit Licky Lee auf und das in Form einer Interpretation ihres Tracks Little Bit. Damit aber nicht genug der Schweden-Connection. Licky Lees wiederum erste EP wurde unter anderem mitproduziert von Björn Ittling, dem Björn von Peter, Björn and John. Dem schwedischen Bandnamen aller Zeiten wahrscheinlich, bekannt aus so ziemlich jedem Soundtrack, jeder 2000er-Serie. Und auch eben jene sind zu Gast auf Drakes Album So Far Gone. Wir hören Drake zusammen mit Peter, Björn und John und let's call it off.

von Drakes 2009 erschienenem Mixtape So Far Gone war das Let's Call It Off featuring Peter, Björn und John. Dieses Mixtape hat eine ziemlich hohe Schwedenkonzentration dafür, dass es von einem kanadischen Rapper kommt, aber wenn man mal anfängt darauf zu achten, dann hat die gesamte Welt des Pop eine sehr hohe Schwedenkonzentration, aber Dr. Alban, Avicii und aktuell insbesondere eine Künstlerin, von der man bis vor ein paar Jahren wahrscheinlich nicht gedacht hätte, dass sie nochmal in dieser Dimension zurückkommen würde. Und das ist Zara Larsson. Wir hören sie zusammen mit Tyler und She Did It Again.

Tyler und She Did It Again featuring Zara Larsson. Die Frau, von der alle sagen, sie hätte das Rebrand des Jahrtausends hingelegt. Für mich trägt diesen Titel ja eher Rebecca Black. Ich glaube, wir erinnern uns alle noch an Friday und daran, dass Rebecca Black die Witzfigur einer Generation war, tragischerweise. Und jetzt ist sie zurück, better than ever, als lesbische DJ mit coolen Handtattoos. Aber dieses Rebrand-Thema ist ein Ding aktuell und auch eins, was Teil von Addison Rae's Erfolgsstory ist. Und die hören wir jetzt mit In the Rain.

In the Rain. Addison Rae hier auf Byte FM. Ihr im letzten Jahr erschienenes Debütalbum heißt Addison und wurde hauptsächlich von einem Team aus drei Frauen produziert. Eine davon ist Elvira Anderfjärd, eine junge schwedische Musikerin und Produzentin, die unter anderem für Ed Sheeran produziert hat, für The Weeknd, für Conan Gray und für Robin. Und zwar diesen Track hier, das ist Robin mit It Don't Mean a Thing.

Ikone des Dance-Pop und der Queer Representation. Robin war das hier bei New School mit It Don't Mean a Thing. Aktuell ist sie als Support Act bei Harry Styles Residency in Amsterdam dabei, was mich überrascht hat, als ich das gehört habe, weil Loki, ich glaube, Harry Styles würde seine Kunst in der Form heute wahrscheinlich gar nicht machen können, wenn es Robin nicht gegeben hätte mit ihrem sehr außergewöhnlichen Geschlechterrollen in Frage stellenden Look und ihren sehr introspektiven Clubhits. Von Clubhits kommen wir mit Elephant und Mo jetzt zu diesem Gefühl, das wir, glaube ich, alle kennen, wenn eine Nacht einfach zu lang war. Das ist One More.

Auch auf dem Track hat diese eskapistische Feierwütigkeit irgendwie einen düsteren Beigeschmack. Icona Pop aus Schweden waren das mit Ritual von ihrem gleichnamigen im August erscheinenden neuen Album. Der nächste Track verstärkt diese düstere Partystimmung sogar noch und gibt dir noch so eine gewisse Prise tatsächlicher Wut. Das sind The Knife mit Girls Night Out.

absolutes Essential Listening der 2000er. The Knife mit Girls Night Out. The Knife sind eigentlich so ein Projekt, das zu weird sein sollte, um erfolgreich zu sein. Und genau deswegen sind sie so erfolgreich. Diese gewisse Edginess und gleichzeitig so eine Ekstase sind es, die viele der schwedischen Musikexporte aus dem Rest der Masse hervorstechen lässt. Ich habe viele komplett unwissenschaftliche und nur auf Vibes basierende Theorien darüber, dass dieser Zyklus aus 6 Monate Dunkelheit und dann 6 Monate Sonnenschein natürlich was macht mit den Menschen in einem Land und damit dann auch mit der Musik, die aus einem Land kommt. Aber es gibt auch viel rationalere Erklärungen dafür, warum diese vergleichsweise kleine Nation so viel zur Musikgeschichte beigetragen hat. Am entscheidendsten ist wahrscheinlich, dass es viel bessere und niedrigschwelligere Förderangebote für Kinder gibt, die sich für Musik interessieren. Das heißt, man muss nicht viel zahlen und es muss auch kein außergewöhnlicher Aufwand sein, Kinder schon früh auch handwerklich an Musik heranzuführen. Schweden ist außerdem viel globaler ausgerichtet. Weltweit sprechen nur ungefähr 10 Millionen Menschen Schwedisch. Das heißt, man weiß, mit der eigenen Muttersprache kommt man global wahrscheinlich nicht so weit und der Binnenmarkt gibt auch nicht so viel her. Also ist es viel selbstverständlicher, Englisch zu sprechen und ergo auch Musik auf Englisch zu machen. Und klar, wer Musik auf Englisch macht, der setzt sich einer viel höheren Konkurrenz aus, erreicht aber eben auch viel mehr Leute. Die Angst vor technologischem Fortschritt und vor Digitalisierung ist außerdem viel kleiner als hier. Und die Art, wie die bekanntesten und global erfolgreichsten Songwriter Schwedens ihre Songs konstruieren, hat die ganze Musikwelt geprägt, indem sie einfach schon fast so was Mathematisches hat. Als ich also am Anfang meinte, dass die beste Popmusik aus Schweden kommt, war das nicht nur ein Gefühl, sondern tatsächlich sogar based. Der nächste Track ist so einer, der Edginess und Catchiness in genau dem richtigen Maß miteinander vereint. Das ist Zainab Hussain mit I Owe You Nothing.

I owe you nothing. Ein Song mit so einer Schlagkraft, dass er für mich einfach per se zu den krassesten gehört. Und dass er von einer schwedischen Musikerin kommt, ist da eher ein interessanter und natürlich sehr gut ins heutige Sendungskonzept passender Zufall. Sana Busey war das hier bei New School. Und weiter geht's mit 070 Shake und Jakob Mühlrath und Arms.

kommen eine amerikanische Rapperin und ein schwedischer Kammer-, Orchester- und Chorkomponist dazu, zusammen Musik zu machen. 07 O'Shake und Jakob Mühlrath waren das mit Arms. Und anscheinend haben die beiden sich Hennessy trinkend in einem Künstlerstudio kennengelernt, sofort gewiped und beschlossen, Musik zusammen zu machen. Den Vocal-Teil des nächsten Tracks übernimmt jetzt wieder ein schwedischstämmiger Künstler und den Produktionsteil ein französischer. Die aktuelle Single von Generation und Young Lean. Hier ist Storm 2.

Yung Lean. Ein Name, der am Anfang seiner Karriere synonym war mit Cloud Rap, klingt heute so gar nicht mehr nach Cloud Rap auf Storm 2, seiner aktuellen Single mit dem französischen Künstler Generation hier bei No School of Byte FM. Noch aktueller ist die neue Single von Chuvelu. Und das ist sie mit I'm Your Girl, right?

2026 ist das Jahr, in dem wir alle endgültig gelernt haben, wie man Tuvalus Namen richtig ausspricht. Auch sie ist eine der Gründe, warum alle Augen aktuell auf Schweden gerichtet zu sein scheinen. Denn I'm Your Girl, Right? ist die erste Single im Rollout zu ihrem neuen Album Estrus, das für den 18. September angekündigt wurde. Wo allein der Name Tuvalu schon so eine gewisse Nähe zu Skandinavien vermuten lässt, gehört die nächste Band eher zu der Kategorie ich wusste gar nicht, dass die aus Schweden sind. Mit Erased Rewind sind das The Cardigans.

zum Schluss dieser Folge New School wird es noch ein bisschen dreamy mit The Cardigans und Erase Rewind. Den letzten Künstler heute würde man allein vom Namen her stereotypischerweise vielleicht nicht direkt in Schweden verorten, aber auch José González gehört zu den wichtigsten musikalischen Exporterfolgen des Landes. Und mit ihm lassen wir New School jetzt so langsam ausklingen. Ich bin Paula Steinbauer und bedanke mich ganz herzlich bei allen, die heute dabei waren, fürs Einschalten und fürs Zuhören. Wir hören uns hoffentlich in 2 Wochen wieder. Bis dahin, macht's gut. Viel Spaß mit der nachfolgenden Sendung hier auf Byte FM und vorher noch mit José González, 07 und Crosses. Ciao.

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1: Ihr hört Lost in Transmission auf Byte FM. Ich bin Henning Tudor-Kasper.

Koi no Tsuiseki Love Chase. Eine Single der taiwanesisch-japanischen Sängerin Ouyang Feifei, so die japanische Aussprache. Gekauft habe ich die Single im japanischen Osaka in einem Plattenladen, der nicht besonders cool war. Und ich kannte auch kaum was, was die da hatten. Aber ich habe mir so ein paar Singles gekauft, die ich einfach, ja, bei denen mir einfach das Cover gut gefiel. Und ich hatte bei allen da Glück. Hatten auch nicht viel gekostet, aber alles super. Machen weiter mit Sachiko Nishida, Shinji Tei Dai.

Finde ich grandios. Da passiert ganz viel in nur einer Minute hier bei Maya Kutsuna, einer japanischen Indie-Künstlerin, die auch eine tolle Band hinter sich hat. Entdeckt habe ich die in Osaka auch in einem Plattenladen. Das war wie früher, das habe ich lange nicht mehr erlebt. Das war ein klitzekleiner, vollgestopfter Plattenladen, wo man den Leuten Platz machen musste. Wenn man irgendwo hin wollte, musste man ziemlich drauf achten, wo man hintritt. Aber es gab so Anhörstationen mit den Empfehlungen der Woche. Und da war eben auch die aktuelle EP von Maya Kutsuna drunter, die wir nochmal hören mit einem älteren Stück, Gaze.

Ihr hört Lost in Transmission auf Byte FM. Heute geht es um Musik, die ich ohne Algorithmus entdeckt habe, sondern auf so Oldschool-Wegen. Das hier sind HIS oder HISÖ, das ist ein Akronym. Ich hatte gesucht nach Musik von Haruomi Hosono, von dem ist das H im Bandnamen, das I ist Kiyoshiro Imawano, Rockmusiker aus Japan. Und das S ist Fuyumi Sakamoto, eine Enka-Sängerin eigentlich, also so traditionsorientierte Popmusik, habe ich gefunden, weil ich nach Hosono-Musik gesucht habe. Und der hat so viel gemacht, da kann man gar nicht bei allem so richtig mithalten. Und die Band, die war im Hosono-Fach im Plattenladen.

Exotica Lullaby. Das Harumi Hosono am bekanntesten vom Yellow Magic Orchestra. Hat aber ein sehr, sehr viel umfangreicheres Werk, Solo und als Produzent und so weiter. Und das ist vom zweiten Album seiner tropischen Trilogie. Bon Voyage heißt das. Das ist im Moment nicht hierzulande auf Streamingdiensten erhältlich. Hier in Lost in Transmission auf Byte FM kommen wir zu einer Platte, die ich nochmal in Osaka in einem Gebrauchtplattenladen gesehen habe. Mir gefiel das Cover, hätte ich auch so gekauft, hat auch nicht so viel gekostet, aber der Mann vom Plattenladen war so freundlich, die auch anzumachen. Meine Frage, was die Band macht, sagte er, Folk, das ist die japanische Adaption von US-Folk und Folk-Rock. Aber der Opener hier auf dem Album von Furudoke von 1976, das ist funky, dass der Arzt kommt.

Magic Lantern von Fudo Dokey in Lost in Transmission auf Byte FM. Kaufhausmusik hat jetzt nicht unbedingt den allercoolsten Ruf, aber im Kaufhaus vom Tokyo Skytree, da hörte ich auf der Toilette einen Song, der war so unglaublich fantastisch, ein von mir ungehörter Sunshine-Pop-Song von einer Grundschullehrerin aus den 70ern mit ihrer Klasse Sweet Summertime von Miss Abrams and the Strawberry Point Fourth Grade Class.

Sweet Summertime, eine Entdeckung auf dem Kaufhaus-Klo. Ihr hört Lost in Transmission auf Byte FM. Als nächstes wieder ein Coverkauf in schönen Rot- und Pinktönen gehalten. Eine Single von Yumi Matsutoya von 1981. Erinnert mich so ein bisschen an brasilianischen Pop oder auch die Carpenters, Mamotte a Guitar.

Ja, Yumi Matsutoya in Lost in Transmission auf Byte FM. Und solange wir die Bassline im Ohr haben, ein 92er-Song von Halleluja Ding Dong, Happy Happy, Lied für dich.

Lied für dich von Halleluja Ding Dong, Happy Happy, Lost in Transmission auf Byte FM. Ich habe kürzlich meine Lektion gelernt, wenn man die Platte haben möchte, muss man sie kaufen. Das ging mir so, als ich im Laden des Labels Time Bomb Records in Osaka war. Und da gab es zwei Alben der Band Momose. Das ist ein Duo von Momoko Yoshino und Sei Yamamoto. Und ja, das eine ist jetzt bei mir zu Hause im Haushalt. Das andere hatte ich überlegt zu kaufen. Dachte, naja, kaufe ich später. Nie wieder gefunden. Gibt's noch nicht mal im Streaming. Und selbst bestellen aus Japan ist schwierig. Okina Space Way.

tolles Lo-Fi-Singer-Songwriter-Tum Momosei mit Okina Space. Well, weniger schöngeistig geht's bei Hikari Bunkai zu einer Tokyota Band, die oft sehr neusig ist, sehr interessant. Wurde mir zugesteckt von Ian Martin, englischer, in Tokio ansässiger Musikjournalist, der das Label Call and Response Records betreibt. Und da kürzlich dieses Album von Hikari Bunkai rausgebracht hat, Osake.

Der überraschende, etwas verwirrende Haarschnitt der Sängerin Masako Mori war es, der mich verleitete, diese Single Haru no Mesame zu erwerben. Frühlingserwachen heißt das. Und auch da ist die Rechnung aufgegangen beim Coverkauf, wie auch beim folgenden Song Yuzuki von Jun Mayuzumi. Und wieder geht's gesanglich und auch musikalisch ein bisschen stärker in eine traditionelle Richtung, verbunden aber mit Pop.

japanischer pentatonischer Gesang und traditionelle Instrumente verbunden mit so einer Spaghetti-Western-Ästhetik. Das ist Jun Mayuzumi. Und jetzt gerade in der aktuellen Single, ebenfalls mit Spaghetti-Western-Ästhetik, verbinden Raymond Nakanishi und Suzume no Tees einen traditionellen Song von der Insel Sado.

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1: Ich bin Babette Büchner. Welche Gemeinde ist am besten versorgt mit Schulen, Ärzten, Schwimmbädern und schnellem Internet? Das zeigt eine neue Studie des Instituts der deutschen Wirtschaft, in Auftrag gegeben vom Tabakkonzern Philip Morris. Gewinner des Rankings, die kleine Stadt H bei München.
2: In den vergangenen Jahren mussten in vielen Orten Schwimmbäder oder Kliniken schließen. Viele Schulen sind marode. Schuld ist vor allem die Finanzlage. Dennoch zeigt die Studie, in fast allen deutschen Städten und Gemeinden ist rund die Hälfte der befragten Bürger zufrieden mit dem Angebot vor Ort. Dabei erzielen ostdeutsche Städte öfter Top-Werte als westdeutsche. Im Vergleich der Bundesländer liegt NRW vorn. Am anderen Ende Mecklenburg-Vorpommern. Dort gilt mehr als jede zweite Gemeinde als sehr schlecht versorgt. Thomas Bremser, Nachrichtenredaktion.
1: Ein Schritt vor, ein Schritt zurück. Die USA und der Iran scheinen sich bei einem Abkommen anzunähern. Teheran bleibt aber bei seiner Verhandlungslinie. Erst nach Abschluss eines Rahmenabkommens soll über das Atomprogramm verhandelt werden, heißt es aus dem Außenministerium. US-Präsident Donald Trump schrieb auf seiner Plattform Truth Social, er wolle kein Abkommen, das zu einer Atombombe für den Iran führe. Sollte es ein Social-Media-Verbot für Kinder geben? Bundesinnenminister Alexander Dobrindt ist skeptisch. Er halte ein Verbot für schwer durchsetzbar und deswegen für wenig zielführend, sagte er den Funke-Medien.
3: Der Staat alleine könne mit Social Media verbundene Probleme nicht lösen und Familien und Eltern könnten ihre Verantwortung auch nicht komplett abschieben, findet Innenminister Dobrindt. Eltern müssten ja beispielsweise auch entscheiden, wann ihr Kind ein Handy bekommt, sagt der Minister. Diskutiert wird in Deutschland ein Social Media Verbot für Kinder unter 14 Jahren. Eine Expertenkommission arbeitet an Vorschlägen zum Thema, die im Sommer vorgestellt werden sollen. Eine Mehrheit der Deutschen spricht sich in Umfragen für ein Verbot aus. Katrin Müller, Nachrichtenredaktion.
1: Die Demokratische Republik Kongo zählt bei dem aktuellen Ausbruch des tödlichen Ebola-Virus laut WHO mittlerweile mehr als 900 Verdachtsfälle. Nach Angaben der Regierung von gestern sind seit Beginn des Ausbruchs 204 Erkrankte gestorben. Das sind gut 30 Todesfälle mehr als noch am Vortag. Im Nachbarland Uganda sind bislang 7 weitere bestätigte Fälle bekannt, die mit dem Ausbruch im Ostkongo in Zusammenhang stehen. Das Wetter, die aktuelle Vorhersage des Deutschen Wetterdienstes. Heute Abend und in der Nacht gibt es kaum eine Wolke am Himmel. Die Temperaturen fallen dabei in der Nacht auf Werte zwischen 17 und 6 Grad. Morgen geht es dann sonnig und sommerlich weiter. Im Norden werden 20 bis 28 Grad erwartet, sonst wieder 28 bis 34 Grad mit den höchsten Werten im Südwesten. Dazu gibt es nur im Schwarzwald, an den Alpen, im Norden und Nordosten einige Wolken. Regnen soll es aber kaum.
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4: Ja, und damit ist es mal wieder Zeit für Negroni-Spritz hier auf Byte FM. Ich bin Michael Hager.

Musik von Duster zum Einstieg in diese Sendung heute, in diese Ausgabe von Negroni Spritz. Dazu nochmal herzlich willkommen. Ja, Duster, eine Slowcore-Band aus Kalifornien. Das war Musik von ihrem Debütalbum von 1998, heißt Stratosphere und der Track hieß Gold Dust. Und von dieser Band, von Duster, gibt es in diesen Tagen auch neue Musik. Die haben ein Album gemacht, zusammen mit Dirty Art Club aus North Carolina, soweit ich weiß. Ein Duo, ein gewisser Matt Cagle und noch einer der oder eine, die sich Mad Rack nennt. Und ihre Musik, die vom Dirty Art Club eher so Sample-basiert und das passt irgendwie super gut zusammen mit der von Duster. Hier ist eins von diesen gemeinsamen Stücken. Es heißt Unfold Me.

Ja, die Band Duster zusammen mit Dirty Art Club nennen sich gemeinsam Sooj, würde ich das mal aussprechen, S-O-O-J, und haben eben ein Album zusammen gemacht, Crusher von Sooj bei Numero Group erschienen. Slow und so ein bisschen psychedelisch klingt das, und das ist heute, würde ich mal sagen, auch so ein bisschen der rote Faden in Negroni Spritz, meistens eher langsam, ihr hört schon einige Einschränkungen, aber Musik, die so eine weirde Stimmung transportiert und eine leichte Melancholie, habe ich heute dabei, und da passt auch diese hier rein, natürlich nicht zufällig. Sans Merit mit dem Track Hell Telena.

Ich würde das mal sans... Ich weiß es nicht. Sans merit. Sans merit. Es gibt im Englischen, habe ich gerade gesehen, die Wendung, die Redewendung without merit. Das kommt aus der juristischen Sprache, heißt unbegründet, also bei einer Klage zum Beispiel, wenn die unbegründet ist, dann heißt die without merit. Und hier bei diesem Projekt ist der Name dann auf Französisch sans merit oder so ähnlich. Ich weiß aber zumindest, wer dahinter steckt. Das ist ein gewisser Griffin James, ein Musiker aus Australien, hier gerade zu hören gewesen mit einer anderen Sängerin, Lio La Nuit. Und dieser Griffin James, sans merit oder sans merit, der lebt aktuell in Los Angeles und macht diese komische, psychedelische Popmusik irgendwo zwischen schwermütig und drängend. Trolley Polly heißt sein neues Album. Helltellena hieß gerade der Track. Und auch diese Musikerin kommt aus Down Under. Das ist Carla Dalforno mit I Go Back.

Carla Dal Forno, I Go Back. Und Carla Dal Forno lebt mittlerweile wieder in Australien, hat zwischenzeitlich wie ja, so andere Landsleute vor ihr, ich denke da zum Beispiel an Nick Cave, auch mal in Berlin und in London gelebt, aber das vielleicht einfach nur Zufall. Ende April ist ein neues Album rausgekommen von Carla Dal Forno. Es heißt Confession und sie schreibt darüber, Confession sei ein Album des leisen Umbruchs. Ein Album über Nähe, die spät und unerwartet entsteht, über Stabilität, die auf Verlangen trifft, über die Art, wie Freundschaft plötzlich in etwas Aufgeladenes kippen kann. Liebe und Leidenschaft also. Themen, die mutmaßlich auch im nächsten Song eine Rolle spielen. Es geht um ein Wiedersehen zwischen zwei Menschen. Achtung, es gibt nur einen Refrain und eine Strophe, also ziemlich kurz. Das sind Dean Blunt und Celeste.

zuerst Dean Blunt und Celeste. Und das hier Goya van der Heijden, so heißt der eine. Und Tobias Jansen aus Amsterdam. Und vor ziemlich genau einem Jahr ist ein selbstbetiteltes Album rausgekommen von Goya van der Heijden und Tobias Jansen. Schön, schräg und eigen, wie ich finde. Nicht zuletzt eben auch wegen dieser verfremdeten Stimme, die es da gab. Goya van der Heijden ist auch Teil der Gruppe Devin Rexy, ein Trio, bei dem es auch ziemlich dubby zugeht, ebenfalls aus Amsterdam. Und auch sie erschaffen eine ziemlich eigenartige Soundlandschaft, neben Dub irgendwie ein Experiment zwischen Einflüssen aus Krautfunk, Punk, No Wave und allem Möglichen. Hier ein Track von Devin Rexy, Mash Rob.

vom Debütalbum von Devin Rexy aus Amsterdam. Devin Rexy meets John T. Guest. John T. Guest, ein Londoner Produzent und DJ. Ihr gemeinsames Album heißt Breath Step und ist erschienen bei Accidental Meetings. Und auch diese Musik hier aus London, das ist Vegan. There's something here for us both.

gefragter Produzent und Remixer, zum Beispiel für Frank Ocean gearbeitet oder auch für Air. Das war seine neue Single, There's Something Here for Us Both. Und wie so oft bei ihm, so ein ziemlich toller, verträumter, melancholischer Sound. Immer zumindest mit einem Auge, aber auch auf den Dancefloor schielend. Wobei, wer dazu tanzt, ich vielleicht so ein bisschen hin und her schwankend oder so. Ohne Dancefloor, aber verträumt und melancholisch geht's auch beim nächsten Stück zu. Das ist Lauro.

Lass deine Hände diesen Stolz loslassen, der dir Einsamkeit bringt. Lass deine Worte sagen, was sich hinter deinem Panzer verbirgt, sind die Worte, die hier gesungen werden von Lauro im Stück Conclusao. Lauro Sanin oder einfach eben nur kurz Lauro ist in Brasilien geboren, kam dann als Teenager mit den Eltern nach England, nach Brighton und hat früher auch mal in einer anderen Band gespielt, Wax Machine, auch sehr schöne Musik, auch schon so mit brasilianischem Einschlag. Nun, Ende Juni erscheint das zweite Soloalbum von Lauro und darauf dann sicherlich noch mehr von dieser tollen, wirklich schönen, sanft und orchestralen Musik. Ihr hört Negroni Spritz hier auf Byte FM und das hier sind Gun Outfit.

Gun-Outfit aus Los Angeles waren das. Erinnern mich bei diesem Stück hier ein bisschen an die Musik von Rowland Howard. Rowland Howard, früher Gitarrist der Band Birthday Party und später Solo-Musik gemacht, wo er diese super verhallte Gitarre dann noch mehr als zuvor irgendwie zum Zentrum seiner Musik gemacht hat. Daran musste ich denken bei diesem Track hier von Gun-Outfit. Der heißt So Easy to Love, kommt von ihrem neuen Album Process and Reality. Soweit ich weiß, ihr sechstes Album, für das sie laut Info versucht haben, noch mehr als zuvor auf Improvisation und Experimente als Konzept zu setzen. Und wenn man sich da durchhört, dann merkt man das auch immer wieder so jammy, noisy Passagen. Ziemlich frei und ziemlich organisch klingend. Einfach wie eine Band, die zusammen Musik macht. Und das, finde ich, hört man dieser Tage eigentlich wirklich selten. Oft wirkt dann alles doch sehr durcharrangiert und kalkuliert. Gun-Outfit da sehr erfrischend, wie ich finde. Hier in Negroni Spritz nun ein Stück von Gyeong Soo, der heißt Foretold.

Musik, die mich an Dean Blunt denken lässt, bin ich ehrlich. Dean Blunt vorhin schon gehört, selbst lange eher so, wie soll ich sagen, bewusst identitätsverschleiernd rumgelaufen, war immer eine Zeit lang nicht so ganz klar, wer ist dieser Dean Blunt eigentlich? Und Gyeong-su, so würde ich den Namen mal aussprechen, der macht das so ähnlich. Ähnlicher Sound, enigmatische, rätselhafte Identität. Im Internet scheint man sich aber zumindest geeinigt zu haben, dass er aus Frankreich kommt, dieser Gyeong-su. Und zwei Infos habe ich aber gesichert. Der Track hieß Foretold und stammte von der Foretold EP. Gefällt mir ziemlich gut. Gyeong-su. Die nächste Musik kommt von Smerz. Auch sie haben eine neue EP. Da von der Track Spring Summer.

Smerz aus Oslo, Song von ihrer neuen Easy EP. Smerz, ein Duo, und von dem einen Duo kommen wir gleich zum nächsten, nämlich zu Lower Town aus New York. Die waren früher in Atlanta zu Hause, haben die Band dort gegründet und waren dort sehr verwurzelt in der DIY-Community. Dort aktiv gewesen in alten Internet-Communities auf Tumblr oder Reddit, wo sie Gleichgesinnte gefunden haben, sich zu Shows verabredet haben und so weiter. Und auf ihrem neuen Album Ugly Duckling Union, da beklagen sie das Verschwinden solcher nicht kommerziellen Orte und Plattformen im Internet und damit den Verlust dieser Communities und den Verlust dieser Räume. Das hier ein Track von ihnen, Big Thumb von Lower Town.

Big Thumb von Lower Town, von ihrem Album Ugly Duckling Union, die Gemeinschaft oder Gewerkschaft der hässlichen Entlein. Als solche verstehen sich Lower Town, haben ein Konzeptalbum gemacht, auf dem es tatsächlich um ein Entlein geht, das gegen einen großen Tech-Konzern kämpft. Genauso wie Lower Town sich wünschen würden, dass es wieder mehr Gemeinschaft gibt, mehr Gemeinsamkeit und weniger von finanziellen Interessen geleitete Plattformen, auf denen die Menschen ihre Zeit verbringen, haben neben der Musik, die alleine ja schon toll ist, noch eine ganze Menge sich ausgedacht zu diesem Album. Es gibt eine eigene Minecraft-Welt, die man bespielen kann, ein Handbuch, ein eigenes Plüschtier und Comics. Lower Town erschaffen also da eine ganze Welt um ihre Musik herum. Und von der Musik hören wir noch ein Stück. Das hier ist ihr Track Cover You.

Zweimal New York, zuerst Lower Town mit Cover You und danach Chanel Beats mit Song for the Messenger. Neue Single von Chanel Beats, die drauf sein wird auf dem neuen Album, das lustigerweise genauso heißen soll wie das Album zuvor, nämlich Your Day Will Come. Konnte es kaum glauben, aber so wird es wohl sein. Im Juni soll das erscheinen. Hier in Negroni Spritz gibt es noch einen Song, der kommt von Damian Dalla Torre, ein italienischer Saxophonist und Komponist, der in Leipzig mittlerweile zu Hause ist. Auch von ihm ein neues Album im Juni und davon hören wir schon mal ein Stück. Das heißt Chives, also Schnittlauch, und wenn man genau hinhört, dann kann man auch hören, wie der Schnittlauch da geschnitten wird. Ich bin Michael Hager, sage danke fürs Zuhören und bis demnächst.

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1: Und das ist der Kontrabass hier bei weit FM mit mir, Johannes Wallert. Herzlich willkommen und viel Spaß.

Byte FM Kontrabass. Los ging's heute mit dem Beat-Producer Sweats & Clank. Der macht immer sehr geschmackvolle, sehr gefällige Beats. So ein bisschen immer an der Grenze zum Easy Listening. Gefällt mir aber manchmal ganz gut, sein Zeug. Page Not Found hieß der Track. Und hier im Kontrabass geht's weiter mit Horatio Luna, Double Slay, vom Album Action Reaction, vor kurzem erschienen auf La Sape Records.

MyDFM Kontrabass, das sind die Jazz Boys aus Ungarn, haben sich für ihr neues Projekt Around the World zusammengetan mit MCs aus aller Welt und das war der Track Try Again featuring Verbs und Frankie Bones am Mic. Und hier geht's jetzt weiter mit Wiki aus New York. 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

Byte FM Kontrabass 3 Rap Tracks in einer Reihe habe ich hier mal gespielt. Das sind gerade die Jazz Boys mit dem Track Blue Steel featuring Elijah August am Mic. Super schöner, reduzierter, chilliger Beat ist auch ein Track von ihrem neuen Projekt Around the World mit MCs aus aller Welt, die über die Instrumentals des ungarischen Jazz-Projekts, Jazz-Hip-Hop-Projekts kann man wohl sagen, rappen. Davor gab es den New Yorker MC Pan Amsterdam mit einer neuen Single namens Vanilla Ice. Cooler Typ, hat irgendwie einen sehr eigenen Rap-Style, gefällt mir oft ganz gut. Und davor gab es Wiki, ebenfalls aus New York, mit dem Track Park, ein erster Track aus seinem kommenden Album Ancient History. Und das hier ist Greg Fode mit neuer Musik. Ein Album, das Blobs heißt, und alle Tracks auf diesem Album sind durchnummeriert. Wir hören hier den Opener Blob Number 1 von Greg Fode bei Byte FM im Kontrabass.

bei FM Kontrabass. Das ist das in Deutschland beheimatete Jazzprojekt Web Web, veröffentlicht auf dem Münchner Label Compost Records, und das aktuelle Album heißt Cover Cover, geschrieben mit K jeweils. Und wie der Titel schon vermuten lässt, enthält dieses Album eine Reihe von Coverversionen ganz unterschiedlicher Herkunft. Also auf diesem Album werden sowohl Klaus Doldingers Passport als auch Nirvana, die Eurythmics, Black Sabbath oder auch Grace Jones gesampelt. Passport als auch Nirvana.

Byte FM Kontrabass, ein wunderbarer Slow Jam hier von Another Taste, holländisches Disco-Funk-Projekt. Waiting Game heißt der Track und er ist drauf auf dem zweiten Another Taste Album, das Another Taste 2 heißt. Erschien auf Space Grapes und jetzt geht's weiter mit Nu Genea On and On featuring Tom Misch vom neuen Album People of the Moon.

Byte FM Kontrabass, wunderbare Vibes hier von Detroit Rising. Don't Stop the Feeling heißt der Track. Das ist allerdings nicht das Original, sondern die Dub-Bearbeitung des Producers Jimstar. Und weiter geht's hier, apropos Jimstar, mit einem Track von Ralph Session, der auf dem Jimstar Heimatlabel Free Range Records veröffentlicht wurde. Wir hören Everything und gefeatured wird hier Brandon Markell Holmes.

Byte FM Kontrabass. Wir sind so ein bisschen in die Disco-Ecke abgebogen hier. Cody Curry haben wir gehört. Midnight Love, der Track. Er ist drauf auf dem noch diesen Sommer erscheinenden Album Cherry. Und das wird auf dem Berliner Label Toytonix veröffentlicht. Und im Anschluss gibt's noch einen Track vom Toytonix Label Kimono. Hören wir ein Bandprojekt. Wir hören Iceberg. Catchy Nummer featuring Alan Sorrenti an den Vocals. Ja, und rausgehen möchte ich aus der heutigen Sendung mit einer Nummer von Octo Octa. Gibt ein neues Album Sigils for Survival und ich möchte gerne den Track spielen Keep Pressing On. Bedanke mich bei euch fürs Zuhören, freue mich, wenn ihr beim nächsten Mal wieder dabei seid. Bis dahin, bleibt gesund, friedlich und freundlich. Ich bin Johannes Wallert und ich bin jetzt raus. Ciao, ciao.

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1: Ich bin Babit Büchner. Welche Stadt oder Gemeinde ist am besten versorgt mit Schulen, Ärzten, Schwimmbädern und schnellem Internet? Das zeigt eine neue Studie des Instituts der deutschen Wirtschaft, in Auftrag gegeben vom Tabakkonzern Philip Morris. Gewinner des Rankings ist die kleine Stadt Haar bei München.
2: In den vergangenen Jahren mussten in vielen Orten Schwimmbäder oder Kliniken schließen. Viele Schulen sind marode. Schuld ist vor allem die Finanzlage. Dennoch zeigt die Studie, in fast allen deutschen Städten und Gemeinden ist rund die Hälfte der befragten Bürger zufrieden mit dem Angebot vor Ort. Dabei erzielen ostdeutsche Städte öfter Top-Werte als westdeutsche. Im Vergleich der Bundesländer liegt NRW vorn. Am anderen Ende Mecklenburg-Vorpommern. Dort gilt mehr als jede zweite Gemeinde als sehr schlecht versorgt. Thomas Bremser, Nachrichtenredaktion.
1: Sinkende Truppenzahlen und geopolitische Blockaden. In den vergangenen 25 Jahren gab es noch nie so wenige UN-Blauhelme und andere Einsatzkräfte bei Friedensoperationen wie zuletzt. Das zeigt ein Bericht des Stockholmer SIPRI-Instituts.
3: Auch Friedensmissionen gab es weniger als im Jahr zuvor. Der Grund? Ein perfekter Sturm aus finanziellen und politischen Faktoren, sagen die Forscher. Allein den UN-Blauhelmen fehlten im vergangenen Jahr 2 Milliarden US-Dollar. Die USA schulden den Vereinten Nationen Milliarden an Mitgliedsbeiträgen, unter anderem für die Friedensmissionen. Die Finanzprobleme könnten dramatische Folgen haben. Mehr Konflikte, die die zivile Bevölkerung härter treffen. Aus Stockholm, Julia Weschenbach.
1: Wegen eines Oberleitungsschadens und eines Böschungsbrands in Niedersachsen ist die Bahnstrecke zwischen Hamburg und Bremen voll gesperrt. Reisende müssen mit langen Verspätungen und Zugausfällen rechnen, teilte die Eisenbahngesellschaft Metronom mit. Ein Metronomzug musste nach einem Nothalt geräumt werden. Rund 500 bis 600 Reisende waren betroffen. Parallel bekämpft die Feuerwehr den Böschungsbrand. Und zum Sport. Wer spielt nächstes Jahr in der Fußball-Bundesliga? Wolfsburg und Paderborn spielen heute um den letzten offenen Startplatz für die kommende Saison. Nach dem 0:0 im Hinspiel ist im Rückspiel in Paderborn alles offen. Die Partie beginnt heute Abend um 8:30. Das Wetter, die aktuelle Vorhersage des Deutschen Wetterdienstes. Heute Abend und in der Nacht gibt es kaum eine Wolke am Himmel. Die Temperaturen fallen dabei in der Nacht auf Werte zwischen 17 und 6 Grad. Morgen geht es dann sonnig und sommerlich weiter. Im Norden werden 20 bis 28 Grad erwartet, sonst wieder 28 bis 34 Grad mit den höchsten Werten im Südwesten. Dazu gibt es nur im Schwarzwald, an den Alpen, im Norden und Nordosten einige Wolken. Regnen soll es aber kaum.
0: Das waren die Nachrichten.
4: Ihr hört die Byte FM Charts, den Countdown der 15 meistgespielten Alben und EPs auf Byte FM in der Vorwoche. Ich zähle mit euch runter. Mein Name ist Sonka Hinders. Hi.

Bruce Springsteen im Singer-Songwriter-Style, das präsentiert der Kanadier Nicholas Krugovich auf seinem neuen Album. Daran angepasst heißt das Boss Tape. Neu mit dabei in den BeiterFM-Charts auf Platz 15. Ähnlich neu geht's auf Platz 14 weiter. Dort erlebt das Album Assikel von Tamik Rest seine erste Woche in den BeiterFM-Charts. Tamik Rest sind eine Desert-Rock-Band. Sie kommen aus Mali. Die Mitglieder gehören dem Volk der Tuareg an, das auch noch in anderen Ländern über Mali hinaus lebt, unter anderem noch in Algerien und Niger. Mit Assikel veröffentlichen Tamik Rest schon ihr sechstes Album und wir hören den Albumsong Immanin.

Tammy Crest auf Platz 14 der BYTE-FM Charts. In den letzten Jahren gab es immer wieder Diskussionen um Nepo-Babys, also Kinder von berühmten oder einflussreichen Personen im Kulturbetrieb, die wegen ihrer Familienbeziehungen eine gute Karriere aufbauen konnten. Jemand, der anscheinend kein Problem damit hat, diesen Background bei sich offenzulegen, ist Sean Lennon, der Sohn von Yoko Ono und John Lennon. Er zeigt seinen berühmten Nachnamen ganz deutlich mit seiner Band, die heißt The Claypool Lennon Delirium, wobei Claypool dann noch für den Nachnamen des zweiten Gründungsmitglied der Band steht, Les Claypool. Die Psychedelic Rock Band hat vor kurzem ihr drittes Album veröffentlicht, The Great Paradox and The Golden Egg of Empathy. Von dem hören wir jetzt auf Platz 13 der BYTE-FM Charts den Song What a Predicament.

Pop aus Schweden, das war Lykke Li mit ihrem Song Not Gonna Cry, Teil des Albums The After Party auf Platz 12 der BYTE-FM Charts. Lykke Li geht mit ihrem aktuellen Albumtitel auf die Afterparty. Charlie Chimmy geht in seine eigene Disco. Disco Chimmy heißt nämlich sein Debütalbum. Charlie Chimmy ist auf Kuba geboren, in der Dominikanischen Republik aufgewachsen, war aber auch schon mal in einer Schweizer Band aktiv, viel rumgekommen. Seine Musik ist groovy und percussionreich. Das zeigt auch sein Song Exhale Candela vom Album Disco Chimmy. Platz 11 der BYTE-FM Charts.

My Heart is in Your Hands Tonight von The Lemon Twigs. Das Brüderduo aus New York hat mit seinem Retro-Rock das 6. Album veröffentlicht und sichert sich damit den 10. Platz der BeatFM-Charts. Look for Your Mind, so der Albumtitel. Der Pianist Lambert auf Platz 9 ist schon länger bekannt dafür, dass er seine Identität in Geheimnisse hüllt. Er zeigt sich nämlich stets mit einer Maske. Dass so nie ganz klar ist, wer er eigentlich ist, unterstreicht er nochmal mit dem Titel von seinem neuen Album, das heißt I Am Not Lambert. Und die Personenfrage, die wird vielleicht sogar noch rätselhafter, denn es sind viele zusätzliche GastmusikerInnen auf dem Album, wie zum Beispiel Cat Frankie oder Decca im Song The Sum.

Ein Song vom Album 2009 auf Platz 8 der BeiteFM-Charts, Down the Drain von Nalan. Das ist eine Künstlerin aus München mit so einigen Musikprojekten. Neben dem Soloprojekt Nalan ist sie unter anderem als Slim Girl Fett DJ und Produzentin. Außerdem ist sie Mitglied des Trios Gaddafi Girls, das Hip-Hop, R&B, Elektro- und Lo-Fi-Sounds mischt. So vielseitig geht es auch auf dem neuen Nalan-Album zu. Es wechselt zwischen Elektro- und Akustikgitarren, hat sogar auch mal eine Spoken-Word-Einlage mit drin. Zu Nalans Vielseitigkeit gehört auch, dass sie in der Vergangenheit schon mal einen Song auf Türkisch veröffentlicht hat. Und dazu haben auch die nächsten KünstlerInnen auf Platz 7 der BeiteFM-Charts einen Bezug. Das Album Manivel von Anadol und Marie Klok wurde nämlich vom Erdbeben in Istanbul 2025 inspiriert. Auf Türkisch singen die beiden allerdings nicht darüber, sondern auf Französisch. New Wave und Chanson von Anadol und Marie Klok im Song Les Histoires Véritables de Güzin et Marie. Marie.

Es gibt Orte in den USA, da werden so viele Kühe für den Lebensmittelmarkt gezüchtet, dass man die Gülle kilometerweit riecht und sie schon so als leichter Staub in der Luft schwebt. Ein ähnlich beklemmendes Gefühl kam gerade im Text von Cowtown auf. Da beschreibt der US-Songwriter Kevin Morby eine einengende Stadt mit Kühen. Cowtown ist auf dem Album Little Wide Open erschienen, mit dem erreicht Kevin Morby dieses Mal Platz 6 der BeatFM-Charts. Auf Platz 5 wird es im Vergleich dann deutlich städtischer und elektronischer. Dort steht die Band Kreidler aus Berlin und Düsseldorf, seit den 90ern bekannt für Elektro und Ambient. Ihr neues Album heißt Schemes und wir hören da von den Song Marble Upset.

Marble Upset von Kreidler auf BYTE.FM. Elektronische Sounds, wie wir sie gerade schon von Ihnen gehört haben, setzen sich noch etwas fort in den BYTE.FM-Charts. Auf Platz 4 steht das US-Duo Fuckers mit seinen elektronischen Club-Sounds. Die treten momentan gebündelt auf dem Debütalbum O auf. Ein Beispiel, der Song Lonely. Hier sind Fuckers.

Fuckers aus New York auf Platz 4 der BeatFM-Charts. Wenn eine Band 9 Jahre lang kein neues Album released, dann kann sie schon mal etwas in Vergessenheit geraten. So lang ist die Veröffentlichungspause bei Broken Social Scene aus Kanada gewesen und der Titel von ihrem neuen Album wirkt da wie ein Erinnerungsruf: Remember the Humans. Mit den aktuellen Entwicklungen bei künstlicher Intelligenz schwingt aber natürlich auch noch eine zweite Bedeutung mit, nämlich der Wert von menschengemachter Musik. In den BeatFM Charts erreichen sie diesmal den 3. Platz mit dem Album Broken Social Scene, jetzt zu hören mit Only the Good I Keep.

Ihr hört die BYTE-FM Charts. Als eine Explosion von Farbe im Grau beschreibt die britische Band Pidgin ihr Debütalbum Outer National. Das Album ist eine Auseinandersetzung mit dem Leben im grauen Großbritannien und mit Problemen bei Einbürgerungsinstitutionen. Darauf reagieren Pidgin auf Outer National mit Postpunk und Afrobeat. Auf Platz 2 der BYTE-FM Charts hören wir ihren Albumsong Miami.

Pigeon auf Platz 2 der BYTE-FM Charts. An der Chartspitze steht diesmal die Neuseeländerin Aldis Harding mit dem Strange & Folk ihres Albums Train on the Island, war vor kurzem auch Album der Woche bei BYTE-FM. Bevor wir auf Platz 1 die Albumsongs Riding That Cymbal und Worms von Aldis Harding hören, verabschiede ich mich noch kurz. Mein Name ist Sonka Hinders. Ich wünsche euch viel Spaß mit dem Folgeprogramm auf BYTE-FM. Ciao.

Ein indisch-portugiesischer Produzent und ein kongolesischer Koch. Über das Label True Thoughts aus Brighton erschien im April Kumails und Nixon Dufallas Album Mud Brown und gehört habt ihr den Album-Opener Vultures. Und damit herzlich willkommen zur Sendung Orbit im Mai. Wir bleiben bei Afro Sounds. Das ist neue Musik von Concolo Orchestra aus Zürich. Ein Projekt des Produzenten Alexis Manifakis. Am Mikrofon begrüßt euch Clarissa.

No Pain, No Gain entstand mit dem Londoner Sänger Atze Kell. Und der ist auch jetzt zu hören auf diesem Track hier zusammen mit dem Duo Okusho aus Zürich. Die Brüder Christoph und Georg Kiss mischen Beatmaking und modernen Jazz auf innovative Weise und haben sich in den letzten Jahren zu einem der markantesten Projekte aus der Schweiz entwickelt. Im September veröffentlichen sie ihr neues Album Frozen Flashes und daraus hier vorab der Track Pluto.

Ihr hört die Sendung Orbit bei Byte FM. Und es ging noch einmal nach Brighton, und zwar zu Georgie Sweet. Die hat letztes Jahr im Juni ihr tolles Album I Swear to You veröffentlicht, von dem jetzt ein paar Tracks in der Remix-Version erschienen sind. Und einer davon kommt von Don Lager aus Cardiff, Equal Measure. Weiter geht's mit neuer Musik aus London von Itzko und seiner tollen Platte Power Scroft, die vor ein paar Wochen erschienen ist und jetzt schon eine meiner liebsten Platten des Jahres ist. Dinero heißt dieser Track hier, zusammen mit P. Wavy.

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Musik von Alleviated Records, dem Label von Larry Heard, aka Mr. Fingers, Legende des Chicago House, hier zusammen mit Ron Trent und Harry Dennis, aka The IT. Alleviated Records veröffentlicht seit den 80ern grandiosen House. Auf Vault Sessions Volume 3 präsentiert das Label nun zum dritten Mal unveröffentlichtes oder lange vergriffenes Archivmaterial. Raw Material servierte kürzlich auch Sticky Dub aus Liverpool. Die gleichnamige Single erschien am 16. April. 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

Promised Land. Ein samplegespickter Track von Divorce from New York. Und der Produzent kommt nicht, wie zu vermuten wäre, aus New York City, sondern aus dem spanischen Baskenland. Damit ist er einer der Hausproduzenten auf der Iberischen Halbinsel. Am 29. Mai erscheint seine Platte Jazz Aesthetics via High Praise Records. Und das hier, neue Musik von Curio, Curio, Vem para casa.

Luisa Montero und Dustin Braun sind Curio Curio. Die Sängerin lebt in Österreich, der Produzent in Deutschland und ihr gemeinsames Projekt holt den Geist der Musica Popular Brasileira aus den 70ern in die Gegenwart. Ihr aktueller Track heißt Vem Pra Casa und ist erschienen bei Mr. Bongo. Und eben dieses Label hat mal wieder tief gegraben und eine neue Compilation zusammengestellt, die Ende Juni erscheinen wird. Mr. Bongo Record Club Volume 8 umfasst ganze 23 Titel. Vorab erschienen ist der Kenny Dope Edit von Wish That I Could Talk To You von der Gruppe The Silvers aus Memphis. Im Original erschienen 1972.

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1: Zum Schluss dieser Orbit-Ausgabe im Mai, Poesie von Andy Hay. Der Musiker aus Großbritannien hat brandneue Musik veröffentlicht. War the Lie habt ihr gehört. Und das ist erschienen auf dem aktuellen Album The Endlessness of New Beginnings. Ein sehr philosophischer Titel. Die Unaufhörlichkeit der Neuanfänge. Die Jahreszeiten machen es uns vor. Und bald ist es auch schon wieder soweit und die Bademode wird rausgeholt. Dazu passt das letzte Stück dieser Ausgabe. Like Swimwear ist eines von vier Stücken des Gitarristen Jeff Parker aus Chicago. Das wird erscheinen auf Happy Today, dem dritten Album seines Quartetts ETA, beim Label International Anthem, mit Drummer Jay Bellarose, Bassistin Anna Butters und Saxophonist Josh Johnson. Das Album ist ein lebendiges Dokument eines besonderen Konzertabends in L.A. im August 2025 und eine Momentaufnahme gemeinsamer Freude inmitten eines sehr schweren Jahres, geprägt von den Folgen der Eaton-Brände in Kalifornien und dem politischen Klima unter Trump. Dem entgegen setzt Jeff Parker mit seinem Quartett meditative, erdende Klänge. Ich wünsche euch viel Spaß damit und mit dem folgenden Programm hier bei BytefM. Mein Name ist Clarissa Lorenz, das war Orbit und das ist Like Swimwear Part 2.

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1: Moin moin, ihr hört Carla Malou bei Byte FM. Mein Name ist Till Lorenzen und wegen des großen Erfolgs der Ausgabe Die Ruhe und der Sturm vor einigen Wochen, am 13. April war es, machen wir heute Teil 2. Wieder wuchtige Banger und ganz sanft verträumt verspielt beruhigende Flüstermomente. Wie bei der Gruppe Extra Nice, ein Projekt zweier Mitglieder des Ghost Funk Orchestras, die ich hier ja vor einigen Wochen auch sehr ausführlich vorgestellt habe. Sängerin Romy Hannock und Bariton-Saxophonist Stephen Chan mit ihrem kammermusikalischen Projekt Barock trifft Pop. Hier ist Sandwich Kid von Extra Nice.

Sie haben eine wunderschöne Debüt-EP rausgebracht. Extra Nice, so heißt auch die EP. Das ist das Duo-Projekt von Romy Hannock und Stephen Chan. Ja, und das hier gerade ein Lied darüber, nicht das mittlere Kind sein zu wollen. Das Kind, das manchmal den Eltern ja etwas durchrutscht, was die Aufmerksamkeit angeht. Nach diesem ruhigen Beginn jetzt ein aufbrausender Sturm. Kein Orkan, aber verwirbelt wird es schon mit der britischen Band Legs on Wheels. Die haben ganz sicher bei Bands wie Gentle Giant genau hingehört. Dieses Jahr ist von der jungen Gruppe aus Manchester das zweite Album rausgekommen, Gobble. Und das ist ein schönes alchemistisches Gebräu, bei dem das Bein sich immer wieder fragt, wann es denn nun genau zu wippen hat. Denn hier und da sind sie auf schöne Art und Weise krummtaktig unterwegs. Catchy. Kurios und schräg stürmisch das Ganze. Legs on Wheels mit dem Stück Apes.

Hollywood hat's ja nun wirklich nicht leicht, ne? Vor allem Leute wie Charlie Sheen nicht. Ganz viel Ruhm und dann steigen einem Drogen und Alkohol vielleicht ein bisschen zu Kopf. Und auf einmal denkt man, ein Horrorfilm im Fernsehen ist ein echtes Ereignis. Und dann rennst du zum FBI, um ein Verbrechen zu melden. Soll Charlie Sheen wohl so passiert sein, nachdem er den Film Guinea Pig 2, Flower of Flesh and Blood gesehen hat. Ein Snuff-Film, ein Horrorfilm. Und den hat er für bare Münze genommen. Die Band The Mountain Goats, die hat jetzt diese Story so ein bisschen süffisant im Song Charlie Sheen Reaches Out to the Fats vertont. Und von dieser Band mit dann auch neuem Album stehen zwei Deutschland-Termine an. Am 11. Oktober in Berlin und am 12. Oktober in Hamburg, The Mountain Goats. Ihr hört Carla Malou bei BeidFM, Die Ruhe und der Sturm Teil 2. Und das waren nun zwei etwas stürmischere Tracks. So richtig rappelt es aber noch nicht im Dach. Und das soll auch zunächst so bleiben. Wir werden wieder ruhiger. Und zwar mit dem Stück Fala von Fatoumata Diawara. Am 5. Juni kommt ihr neues Album raus. Massa wird das heißen. Und Fala, das ist so ein ganz schöner, beruhigender Song. Ein tröstender auch. Und sie singt immer wieder, weine nicht. Fatoumata Diawara mit Fala.

Marimba ist doch wirklich ein schönes Instrument, oder? Klischeehaft taucht so ein bisschen die Kokosnuss vorm inneren Auge auf. Ich gebe das auch zu, dass das mir auch passiert. Aber Andres Coll und sein Cosmic Trio, die liefern doch eher sowas wie Weltraumnüsse. Good Morning heißt das Stück, das wir gerade gehört haben vom Album Ride to Heaven. Und Andres, der ist 2000 in Ibiza auf die Welt gekommen und der liebt Folk und Folklore. Und ich finde, das kann man in seinen, ja, so irgendwie leicht schräg schrubbigen Songs auch hören. Ride to Heaven, eben dieses Album von Andres Coll. Und jetzt wollen wir richtig mal losstürmen. Das machen wir mit Floral Image. Das ist bester Psychedelic Rock aus dem Osten Englands, aus Norwich. Und die haben sicherlich die 5 Bandmitglieder zusammen Grateful Dead gehört. Genauso aber auch die frühen Tame Impala, King Gizzard oder Pond. Das ist jetzt wirklich Musik für flackernde Scheinwerfer, für so eine psychedelische Lichtshow, für schüttelnde Köpfe und wallendes Haar. Für weite Kleider und nackte Füße auf der Erde. Ein Gig kommt am 5. Juni beim Summer Sounds Festival in Bremen. Und hier sind Floral Image mit Tiergarten.

0: 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Floral Image aus Norwich, England. Deeper Down Meadowland heißt die aktuelle EP dieser Gruppe, nachdem sie ein Album namens Gone Down Meadowland rausgebracht haben. Ja, weite, saftige, grüne Wiesen, intensive Farben, das hat diese Band auf jeden Fall drauf. Floral Image. Ihr hört Kalamalu bei Byte FM, die Ruhe und der Sturm Nummer 2. Und jetzt habe ich noch eine Menge Ruhe im Köfferchen. Und jetzt wird es ganz besonders emotional mit dem Kronos Quartett und ihrem Album Glorious Mahalia. Das ist ein Album zu Ehren der großen Gospelsängerin und Bürgerrechtsaktivistin Mahalia Jackson. Sie war dabei damals beim March on Washington von Martin Luther King Jr. 1963. Sie stand hinter ihm bei der berühmten Rede und man kann sie in der Aufnahme auch hören. Sie ruft ihm nämlich zu: Tell them about the dream, Martin. Mahalia Jackson hat Martin Luther King Jr. also ermutigt, all in zu gehen, hat seine I Have a Dream Rede tatsächlich also mit initiiert. Und auf diesem Album hat das Kronos Quartett nun Reden, Ansagen, Interviews von Mahalia Jackson mit Streichquartett inszeniert. Und wir hören jetzt mal eine dieser Nummern namens Stave in the Ground. Das ist ein Gespräch von 1963 zwischen Jackson und ihrem Freund, dem Autor und Radiomoderator Studs Terkel. Und das ist ein Gespräch über Rassismus, die Rolle der Frau, die Bürgerrechtsbewegung. Und das Kronos Quartett ehrt hier Mahalia Jackson wirklich auf ganz besondere Art und Weise. Stave in the Ground.
1: 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That'd be about 17 years you've known one another, Mahalia.
2: That's right.
1: Your recognition as an internationally known artist, a black woman, a singer of gospel songs, spirituals, and you're involved, you're behind this big freedom rally at McCormick Place. It's May 27th. And Martin Luther King will be there, and Dick Gregory, and Al Hibbler, and Dinah Washington, and Reverend Abernathy.
2: You got to keep moving, and you got to have heart, and you got to just suffer, but you got to keep on moving. There's so many people is trying to move. They got to just keep pushing their way. 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We're trying to tell the world you got to have a real heart, a real soul, a real... people is trying to move. 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

Haben wir noch Magie in uns oder haben wir sie verloren? Das fragt Toa Tena im Titeltrack ihres ganz frisch erschienenen Albums Have I Lost My Magic? Ja, und dahinter steckt die Schweizer Musikerin Tiffany Athena Liemacher. To ist ihr Spitzname und so kommt ein Bandname namens Toa Tena raus. Und ich finde es wirklich sehr, sehr schön. Das klingt, das Lied, ein bisschen, als würde es durch so ein altes Röhrenradio rauschen. Und Toa Tena ist wirklich für mich derzeit eine der spannendsten und irgendwie vielseitig interessanten aktuellen Schweizer Musikerin, denn ja, sie liebt den klassischen Touch, aber eben auch die moderne Popproduktion und bringt das sehr, sehr schön zusammen, wie ich finde. Ja, das waren jetzt 10 sehr intensiv ruhige Minuten hier bei Kalamalu. Nun kommt hier ein Aufwecker, ein Wachrüttler und jetzt scheppert's mal hier ordentlich im Dachstuhl und der Orkan fegt durch euer Radio. Er meint es aber auch gut mit uns und der Sturm, der beginnt sanft, er schleicht sich heran. Glenn Hansard, der unbändige irische Songschreiber, hat ein wirklich mega gutes Live-Album rausgebracht. Das heißt Don't Settle, Transmissions East and West, aufgenommen im Haus des Berliner Rundfunks. Und My Little Ruin, das ist ein Song, der Mut macht, sich gegenseitig beizustehen und aufzustehen, gemeinsam gegen Unrecht. Hier ist Glenn Hansard live.

Wer sich Tony Soprano Band nennt, muss doch irgendwie mafiös gut sein, oder? Professional Athletics war das gerade, ein Stück vom Album Down Tempo One von der Tony Soprano Band. Ja, und das weckt durchaus den Acid Head in mir. Das ist wirklich guter 90s Acid Jazz, schöne Breakbeats. Und das Ganze ist ein Debütalbum und da ist auch nichts zusammengeklickt am Laptop. Die Band hat es wirklich alles so live eingespielt. Und damit würde ich sagen, wir machen jetzt langsam den Sack schon dicht, ne? Das war Kalamalu bei Byte FM. Till Lorenzen ist mein Name und diese Sendung hieß Die Ruhe und der Sturm 2. Die erste Ausgabe mit diesem Namen war vor wenigen Wochen. Gleich kommt Burkhard Rausch mit Rock the Casper hier bei Byte FM oder die Sendung eurer Wahl. Wenn ihr Freundin oder Freund von Byte FM seid, dann könnt ihr euch im Archiv hier einfach aussuchen, was ihr gerne hören möchtet. Bisher haben wir hier in der Sendung heute nur aktuelle Releases gehört. Jetzt geht's aber weit in die Vergangenheit. Am 26. Mai würde Miles Davis nämlich 100 Jahre alt werden und ohne einen Song von ihm, meiner wirklich ersten großen, ganz, ganz großen Jazzliebe, würde das also hier in der Sendung auf gar keinen Fall gehen. Und wir hören Seven Steps to Heaven. Das war 1963 auch das erste Album mit seinem zweiten Quintett. Herbie Hancock am Klavier, Ron Carter am Bass, Tony Williams an den Drums und George Coleman am Saxophon und natürlich Miles an der Trompete. Ja, und Seven Steps to Heaven, das hat Miles Davis nicht selbst geschrieben. Aber das Stück zeigt, wie innovativ und immer beweglich Davis in seiner ganzen Karriere war. Ich würde mal sagen, macht's gut und bleibt anständig. Hier ist das Miles Davis Quintett mit Seven Steps to Heaven.

0: 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Es ist 22 Uhr.
1: Willkommen zu Rock the Casbah auf Byte FM in der nächsten Stunde mit Burkhard Rausch.
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1: Und die erste Musik in dieser Ausgabe kommt von der legendären Cowpunk, Rock'n'Roll und früheren Hardcore-Punk-Band aus Kalifornien, Social Distortion. Und deshalb vorab dieser Hinweis.
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Social Distortion Over You aus dem neuen Album Born to Kill, dem ersten seit 15 Jahren und trotz der langen Bandkarriere. Erst das 8. Studioalbum und das 2. auf dem ebenfalls legendären Epitaph-Label und bereits in den deutschen Charts. Dafür gibt es einige Live-Platten, einige EPs und unzählige Singles. Born to Kill wurde von Bandchef, Sänger und Leadgitarristen Mike Ness und dem ex-Bark Market-Frontmann und inzwischen Superproduzenten Dave Sardi gemeinsam produziert und enthält Gastauftritte von Ben Montana, von Tom Petty and the Heartbreakers und Lucinda Williams. Born to Kill, das sind 11 Songs voller purer, unverfälschter Rockwut, die Frontmann Mike Ness seit mehr als 40 Jahren zu einem Dichter und Weisen für die Entrechteten gemacht hat. Von der Social Distortion Urbesetzung ist nur noch besagter Mike Ness dabei, der gerade von einer Krebserkrankung genesen zu sein scheint. Trotzdem ist das Quartett mehr als nur eine Gruppe von Punkrock-Überlebenden. Die Band bleibt eine der weltweit profiliertesten, verehrtesten und nach wie vor relevantesten Rock'n'Roll-Bands weit über ihre Heimat Südkalifornien hinaus. Doch im Gegensatz zu vielen anderen Bands dieses Genres haben Social Distortion nicht nur überlebt, sondern sind durch einen Energieschub stärker denn je. Durch Mundpropaganda und eine unglaubliche Präsenz wurde die Musik über 3 Generationen weitergegeben. Eltern bringen ihre Kinder zu den Konzerten und manchmal bringen Kinder ihre Eltern und Großeltern mit. Eine der wichtigsten Konstanten des US-Rock'n'Roll. Legenden eben, meint Metal Hammer. Und jetzt meldet sich der Godfather des Americana-Punk zurück, so Visions, und zwar mit einem mehr als gelungenen Comeback, das zwischen Punk, Roots und Rock genau die richtigen Hooks auffährt und Haken schlägt. So der Musikexpress. Live sind Social Distortion erst in Skandinavien, dann aber am 6. Juni bei Rock im Park und am 7. bei Rock am Ring und am 9. Juni in der Columbia-Halle in Berlin. Die Tour wird fortgesetzt. Hier in Rock the Casbah auf BeinFM geht es weiter mit einer weiteren Legende, einer Folk-Rock-Post-Punk-Legende aus London, The Waterboys.

The Water Boys don't even have to say his name. Und das klingt etwas in Richtung Lord Voldemort aus Harry Potter, ist aber hochpolitisch gemeint. Mike Scott, schottischer Frontmann der Water Boys, hat einen Kommentar zur aktuellen politischen Lage in den Vereinigten Staaten geschrieben. Scott erklärt dazu: Ich hasse Tyrannen und dieser Song spiegelt meine Gefühle gegenüber der politischen Führung eines Landes wider, das ich liebe. Ich habe mein ganzes Leben lang Inspiration aus der amerikanischen Musik und Kultur geschöpft und glaube, dass die Würde der USA unversehrt bleiben wird, wenn diese entartete Regierung längst verschwunden ist. Aber nur, wenn die Menschen dort und auf der ganzen Welt Fragen stellen und protestieren. Dieser Song ist Teil unseres kleinen Beitrages zu diesem Prozess. Möge er seinen Zweck erfüllen. Der Hoffnung schließe ich mich an. The Water Boys selbst, gegründet 1986 in London, kommen inzwischen auf 16 Studioalben und hatten neben The Fall und Santana die meisten unterschiedlichen Bandbesetzungen. Immer mit Mike Scott an der Spitze. Und der stand und steht für qualitativ hochwertige Texte und Komposition. The Water Boys werden ab Ende Mai fast überall auch in Europa auftreten. Nur um Deutschland macht Scott bislang einen Bogen. Für Oktober sind 3 Konzerte des Quartetts Yard Act aus Leeds in Deutschland angekündigt. In Köln, Hamburg und Berlin. Vorab gibt es einen neuen Song aus dem kommenden Album You're Gonna Need a Little Music, das am 17. Juni erscheinen soll. 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

Violet Grohl, Cool Bass. Und diese Violet Grohl stammt aus der Abteilung Ich trage einen großen Namen und bin trotzdem eigenständig und in der Lage, musikalisch etwas Eigenes auf die Beine zu stellen. Damit meldet sich erneut die älteste Tochter des Foo Fighters Frontmannes und Ex-Nirvana-Schlagzeugers Dave Grohl zurück und kündigt damit ihr Debütalbum Be Sweet to Me an, das Ende dieser Woche erscheinen soll. Sie sagt selbst, dass sie ihr ganzes Leben von Musik umgeben war, was sie letztendlich dazu inspirierte, selbst Songs zu schreiben. Ich wiederhole mich da gerne, das ist keine schlechte Entscheidung. Ich bin sicher, dass wir demnächst noch mehr von ihr zu hören kriegen. Mehr gibt es auch hier in Rock the Casbah auf BeinFM von Death Cab for Cutie, Punching the Flowers.

Deathcap for Cutie, Punching the Flowers aus dem neuen Album I Build You a Tower, dem 11., das Ende der nächsten Woche erscheinen wird. Punching the Flowers ist ein kantiger Indie-Rock-Song, in dem er, so Frontmann Benjamin Gibbard, eine reale Erfahrung erzählt. Der Text handelt von einem Kleinkind, das einen Wutanfall hat und vor einem Lebensmittelladen auf Blumen einschlägt. In eine Metapher für einen Mann verwandelt, der etwas Schönes besitzt, dessen Einfluss auf ihn jedoch als Käfig und Quelle der Frustration empfindet. Und weiter, Punching the Flowers ist ein Song über Stagnation und das Gefühl, vom Bekannten gefangen zu sein und darüber, welchen Schaden es anrichten kann, wenn man sich tiefer ins Unbekannte vorwagt, erklärt Gibbard. Musikalisch ist der Song eine Rückbesinnung auf ihren früheren Bandsound, in dem Deathcap for Cutie auf der einen Seite Charakterstudien entwirft, aber Ohrwurm-Hooks kreiert, ohne zu viel darüber nachzudenken und als Gruppe selbstbewusster klingt, um mal Pitchfork Online zu zitieren. Sänger und Gitarrist Ben Gibbard, Basser Nick Harmer, Trommler Jason McGarr, Gitarrist und Keyboarder Dave Depper und Keyboarder Zach Ray sind momentan quer durch die USA unterwegs und das schon zum Vormerken für den 1. Oktober für eine exklusive Show in Berlin angekündigt. Mal schauen, ob noch was dazukommt. Etwas näher liegen dagegen die europäischen Gigs der Post-Grunge- und Alternative-Metal-Rocker aus Pennsylvania, Breakin' Benjamin. Im Gepäck unter anderem auch ein neuer Song, Something Wicked.

Breaking Benjamin, Something Wicked, ein neuer Song, der auf ein neues Album hoffen lässt, denn das bislang letzte Amber ist von 2018. Irgendwann 2010 hatte der namensgebende Frontmann und Sänger Benjamin Burnley die Gruppe vorübergehend aufgelöst und 2014 wieder aufleben lassen, nachdem er seine Alkoholabhängigkeit in den Griff bekommen hatte. Nun ist das siebte Album in Arbeit und daraus werden sie den einen oder anderen Song spielen. Neben ihren Klassikern bei Auftritten in Europa am 6. Juni bei Rock im Park, am 7. bei Rock am Ring und am 9. Juni im Felsenkeller in Leipzig. Weitere Gigs in Europa und auch in Deutschland folgen im Juni und Juli. Bei der Gelegenheit bei Rock am Ring, Rock im Park geben sich dieses Jahr wirklich und ohne Übertreibung die Weltstars der internationalen Rockszene die Klinke in die Hand. A Perfect Circle, Alter Bridge, Baby Metal, Bad Omens, Bad Flower, Black Veil Brides, Bloodywood, Bush, Danko Jones, Don Broco, Electric Callboy, H-Blocks, Hollywood Undead, Ice Nine Kills, Iron Maiden, Limp Bizkit, Linkin Park, Magnolia Park, Materia, Mastodon, Papa Roach, President, Sabaton, Social Distortion, wie schon erwähnt, Tesseract, The Funeral Portrait, The Hives, The Offspring, The Pretty Reckless, The Subways, 3 Days Grace, Tom Morello, Volbeat, Wargasm, We Came As Romans und Within Temptation, um nur die aus meiner Sicht wichtigsten zu nennen. Wer auch immer, kann sich 3 Tage lang volldröhnen und bespaßen lassen. Hier in Rock the Casbah auf BeinFM kommen jetzt 5 Finger Death Punch und die befinden sich momentan im Auge des Sturms, das heißt in der Produktion ihres 10. Albums, sind aber erst für Januar, Februar für Deutschland angekündigt.

Die Toten Hosen, schlechte Nachbarn. Und das ist kein nostalgischer Abschiedsgruß, konstatiert der Rolling Stone, sondern ein Frontalangriff. 2 Minuten und ein paar Sekunden deutscher Punkrock, konsequent nach vorne geprügelt, hektisch, laut und unangenehm aktuell. Schon der Auftakt macht klar, dass die Düsseldorfer keine Lust auf Würde im gesetzten Alter haben. Aber hatten sie das jemals? Und da gibt es im Netz die Hilferufe der Mehrheit, dass man doch bitteschön das mit dem Aufhören ganz schnell wieder vergessen sollte. Und das bis zum bitteren Ende ja wohl bedeutet, dass man nicht mal ans Aufhören denkt. Und in der Tat haben die Toten Hosen ein mehr als überzeugendes Studioalbum abgeliefert, das musikalisch an frühe Zeiten anknüpft und natürlich neben den Klassikern live aufgeführt wird. Irgendwie schließt sich da ein wunderbarer Kreis. Zwar könnte ich mir vorstellen, dass es in der Nachbarschaft der Hosen nicht unbedingt ruhig zugeht, aber allein die Tatsache, dass man dort bei Bedarf immer was zu trinken bekommt, ist schon ein überzeugendes Argument. Schlechte Nachbarn aus dem neuen Album Trink aus, wir müssen gehen, plus Bonusalbum Alles muss raus, das Ende dieser Woche erscheint. Dementsprechend ist mit Bayreuth nur noch das letzte Konzert, das dieses Jahr im Rahmen der Trink aus, wir müssen gehen Tour stattfindet, ausverkauft. In diesem Zusammenhang möchte ich auf eine hervorragend zusammengestellte Deutschpunk-Compilation hinweisen, die 50 Jahre nach den ersten Singles, die im Nachhinein als Punk kategorisiert wurden, mit 36 ausgewählten Stücken jetzt auf dem Tapete-Label herausgekommen sind. Einer der Deutschpunk-Klassiker kommt von Tommy Stumpf. Mich kriegt er nicht.

Tommy Stumpf, mich kriegt ihr nicht, eine Single aus dem Jahr 1983. In dieser Version aus der Deutschpunk-Compilation Angriff auf Schlaraffenland, ein Deutschpunk-Mixtape, auf dem so einige Klassiker versammelt sind, in jeder Hinsicht. Eben gehört Tommy Stumpf, der zwischen 1978 und 82 unter anderem auch ein federführendes Mitglied der Punktruppe KFC war. Obwohl die Gruppe, zu der auch der spätere Toten Hosen-Mitgründer Trini Trimpop gehörte, es nur auf 2 Alben brachte, gilt sie als musikalhistorisch wichtiges Urgestein der deutschen Punkbewegung. Tommy starb am 28. Juli 1923 nach langer Krankheit im Alter von 65 Jahren. Angriff auf Schlaraffenland, ein Deutschpunk-Mixtape mit dabei, das Who is Who des Deutschpunk, Mail, die Radierer, der KFC, Hansa Plast, Palais Schaumburg, Carambolage, die Aeronauten, Östro 430, die Goldenen Zitronen, 8 Eimer Hühnerherzen, Freiwillige Selbstkontrolle, Family Five, Süff, Bärchen und die Milchbubis, die Nerven, Toxoplasma, Terrorgruppe, Slime, Tokotronic, Normal, Stereo Total und viele, viele andere. Ein rundes 50-jähriges Jubiläum, das Tapete Records mit dieser Compilation und der Ventil Verlag mit 2 Büchern begeht. Über 200 Musikerinnen und Musiker, Fanzine-Schreiber und Schreiberinnen, Autorinnen und Autoren und Journalisten und Journalistinnen, Punks, Ex- und Anti-Punks blicken hier auf 50 Jahre deutschsprachigen Punk zurück. Die einzige Gemeinsamkeit der über 200 Antworten stellt Tapete selbst fest: Punk ist für die Autorinnen und Autoren auch nach einem halben Jahrhundert noch immer kein beliebiges Musikgenre unter vielen. Hier in Rock the Casbah auf Byte FM gibt es jetzt einen hymnischen Industrial Dance Punk Track von einem Punkrock-Quintett aus Rhode Island, Downtown Boys, die damit ihr neues Album Public Luxury ankündigen: You're a Ghost.

Jack White und Derrico Domino. Produziert von White mit Unterstützung seiner langjährigen Liveband, Patrick Keeler am Schlagzeug, Dominic Davis am Bass und Bobby Emmett an Keyboards, und das lässt auf ein neues Album blicken. Sein 6. Studioalbum wurde 2025 mit einer Grammy-Nominierung in der Kategorie Best Rock Album geehrt. Whites 34. Nominierung in seiner Solokarriere und seine 46. insgesamt, neben 16 gewonnenen Grammy Awards. White hatte ja einen Großteil der letzten 2 Jahre mit seiner No-Name-Tour durch Nordamerika, Europa, dem Vereinigten Königreich und Japan verbracht. Jetzt wird er aktuell im Sommer für internationale Headliner-Konzerte und Auftritte auf Hauptacts bei Festivals in Europa, den USA und Asien erneut auf Tour gehen. Am 30. Mai in Lettland, am 1. und 2. Juni in Polen, am 4. in der Columbia-Halle in Berlin, am 5. in der Georg-Elser-Halle in Hamburg und am 6. Juni beim Northside-Festival im dänischen Aarhus. Die deutschen Termine werden präsentiert von Byte FM. Danach geht es für White erstmal durch Skandinavien, Benelux und Frankreich. Hier in Rock the Casbah auf Byte FM greifen wir nochmal in die aktuelle Ecke der Boring Old Farts. Deep Purple bringen ja in ihrem 2. Frühling, genauer seit 2017, in kurzen Abständen in aller Ruhe eine LP nach der anderen heraus und klingen zwar retro, haben aber durchaus den einen oder anderen modernen Touch dabei. Arrogant Boy.

Die Purple Arrogant Boy aus dem kommenden Album Splat mit einem Ausrufezeichen, das für Anfang Juli angekündigt ist. Das ist dann das fünfte Album seit der 2020er Gitarristen-Neubesetzung mit Simon McBride, der für Steve Morse neu dabei ist. Mit Splat haben die Purple das zweite Dutzend an Studioalben voll und neben McBride und der 2002er Keyboarder-Neubesetzung Don Airey gehören noch Trommler Ian Pace, Basser Roger Glover und natürlich Sänger Ian Gillan von der Urbesetzung Ende der 60er mit dazu. Es soll ja Menschen geben, die Deep Purple in gefühlt hunderten Besetzungen auf ebenso vielen Konzerten gesehen haben. Ab der zweiten Junihälfte können alle, die es wollen, auch in Deutschland weitere Konzerte auf der Liste abhaken. Das war eine neue Ausgabe von Rock the Casbah auf Byte FM. Hier geht's gleich weiter mit Happy to Sad von und mit Christine Heise. Ich wünsche noch eine angemessene Restwoche. Rock the Casbah war eine Sendung von Burkhard Rausch. Rough and Twisted. Bis dann.

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1: Happy to Sad heißt es jetzt hier auf Byte FM. Songs aus Pop, Soul, Country und Amerikaner mit Christina Heise. Hallo.

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1: Eigentlich singt Steve Earle hier über nichts anderes als über unsere Wirklichkeit, vor allem die in den großen Städten. Steve Earle fokussiert sich hier auf New York City, City of Immigrants, schon immer der Nimbus dieser Stadt. Aber in diesen Zeiten darf und muss man das nochmal betonen und feiern. Eigentlich nämlich ist das ein alter Song aus dem Jahr 2007 von seinem Album Washington Square Serenade. Jetzt hat Steve Earle den Song zusammen mit Schauspieler und Regisseur Steve Buscemi mit einem neuen lebensfreudigen Video wieder ins Gedächtnis gerufen. Happy to Sad auf Byte FM, der folgende Song, wird wohl auch so manche Erinnerungen wachrufen.

Ein neuer Song von Pokey Lafarge und das zu einem der Probleme unserer Tage, nämlich die zu hohen Mieten und das viele Geld, das man an Vermieter zahlen muss. Rent Money, ein Song als Vorbote für ein neues Album, das im September erscheinen wird. Davor eine Familie der besonderen Art, nämlich The Handsome Family. Brad und Rennie Sparks mit ihrem Welthit Far From Any Road. Da haben Sie vermutlich keine Mietenprobleme, das wünsche ich Ihnen jedenfalls. Es ist der Titelsong geworden der ersten Staffel von der HBO-Serie True Detective 2013 und kam aber ursprünglich schon 10 Jahre zuvor auf ihrem Album Singing Bones heraus. Das Album brachten sie in einer Zeit heraus, in der sie von Chicago nach New Mexico und in den Ort Albuquerque umsiedelten. Ihr Stil wurde unter anderem durch allerlei Western-Gothic-Elemente erweitert, von Mariachi bis Morricone. Und jetzt, 23 Jahre später, haben sie einige unveröffentlichte Versionen der Singing Bones Songs nochmal rausgebracht. Invisible Bones heißt dieses ja im Grunde neue Zusatz-Bonus-Album und besteht aus Outtakes und Live-Recordings. Daraus hören wir jetzt den Song 24-Hour-Store in der Demo-Version. Ein Song über einen Supermarkt, der rund um die Uhr geöffnet ist, also 7-24. Und was ja auch etwas sehr Unheimliches sein kann.

Er bezeichnet sich selber hier als hoffnungsloser Fall, sogar als deren heiligen Figur, The Saint of Lost Cause. Und das ist Justin Townes Earle, der Sohn von Steve Earle, mit dem Happy to Sad heute ja angefangen hat. Es ist das Titelstück seines letzten Albums, das 2019 erschien, nur kurze Zeit später, nämlich im August 2020, ist Justin Townes Earle leider im Alter von nur 38 Jahren gestorben. Davor The Handsome Family und ein bisher unveröffentlichter Demo-Take von 24 Hour Store über Albuquerque weiß auch Charlie Crockett auf seinem neuen Album Clovis eine Geschichte zu erzählen, die Geschichte vom einsamen Trucker Billy McLean, immer unterwegs, nie kommt er an.

Das ist Musik von Willow Avalon zusammen mit Jason Isbell. Cardinal Sin heißt dieser gemeinsame Song. Willow Avalon ist eine Musikerin, in die ich mich in diesem Frühjahr schockverliebt habe beim diesjährigen Country to Country Festival hier in Berlin, von wo aus Happy to Sad gesendet wird. Berlin ist nicht gerade die Hochburg für Country- und Amerikaner-Themen. Viel zu viele interessante Konzerte ziehen an uns vorbei. Aber im Frühjahr ist zumindest in Sachen Nashville Sound Primetime. Nicht jedermanns Sache, ich weiß, aber dieses kleine Festival, was in der Regel über 3 Tage geht, ist am Ende doch eine gute Gelegenheit, Entdeckungen zu machen. Und in diesem Jahr war eine davon für mich Willow Avalon. Ende Juni werden wir auf sie nochmal genauer eingehen, denn dann kommt von ihr ein neues Album. Davor Charlie Crockett und den Song Albuquerque Lights von seinem aktuellen Album Clovis. Ja, und apropos Nashville Sound. Ein wichtiges Gegengewicht zum Mainstream ist seit vielen Jahren, was sage ich, seit vielen Jahrzehnten, die Band Lamb Shop. Weird Country war stets die Überschrift für ihren Sound. Sie selber nannten sich Nashville's Most Fucked Up Country Band. Und das, obwohl sie sich zwischendurch sehr weit weg von dieser Connection bewegten, Ambient- und Club-Techno-Sounds machten, Soul-Referenzen feierten. Nun ist für August ein neues Album angekündigt. Wie gewohnt, ein eher verlangsamer Sound kündigt sich da an. Im ersten ausgekoppelten Song mit schönen gospelähnlichen Backing-Vocals, Weekend, heißt ihr neuer erster Song und zugleich Vorgeschmack.

Das ist die markante Stimme von Ryan Bingham. They call us the lucky ones, so heißt das neue Album von ihm, das er zusammen mit der Band The Texas Gentlemen aufgenommen hat. Und speziell dieser Titel, Amerikaner, ist voll beißender Ironie, denn Ryan Bingham erzählt hier vom durchschnittlichen Working-Class-Leben, das eigentlich gar keinen Job mehr hat. Working Class without work. Und vor allem durch und durch von Drogen geprägt. Für gar nicht so wenig Menschen der Alltag. Alkohol, Marihuana, Psilocybin, Zigaretten, alles was reingeht. Dazu Verschwörungstheorien und Witze, die sich keiner zu machen traut. Eine wirklich gruselige Welt, die er hier beschreibt. Und ganz schön frech von einem der beliebtesten Cowboys überhaupt, das alles so zu benennen. Er hat ja den freigeistigen Cowboy Walker in der Fernsehserie Yellowstone gespielt. Oft genug ein Gegenspieler des Dutton Clans. Die Serie ist ja unglaublich populär. Berühmt allerdings wurde Ryan Bingham mit dem tollen Song The Weary Kind aus dem Film Crazy Heart, wofür er 2011 völlig zu Recht auch einen Grammy gewann.

Ja, was für eine schöne Verbindung hier von Jack Johnson und Hermanos Gutierrez. Hawaii trifft auf die ecuadorianisch-schweizerischen Brüder Esteban und Alejandro Gutierrez. Drink the Water heißt ihr gemeinsamer Song. Davor faszinierende Wüstensounds, dieses Mal nicht aus dem Westen, sondern aus Afrika. Aus Mali, Tammy Crest hörten wir mit einem Stück von ihrem neuen Album Asikel. Das Stück heißt Asdak Oyantit. Bin immer nicht so ganz sicher, ob ich es richtig ausspreche, aber sie hat sich bemüht. Verabschieden möchte ich mich heute mit einem Trinksong. Allerdings, es ist ein sehr kritischer Song zum Thema Trinken. Und dabei geht es auch nicht, wie eben, um das besungene Wasser, sondern es geht um Alkohol und wie sehr er Unglück bringen kann. Ein neuer Song von Teddy Thompson. Er heißt Worst Two Weeks of My Life. Mein Name ist Christine Heise und wenn Sie Lust haben, hören wir uns nächste Woche wieder. Bis dann.

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1: Ich bin Diana Kramer. Der VfL Wolfsburg steigt zum ersten Mal in seiner Vereinsgeschichte aus der Fußball-Bundesliga ab. Die lange in Unterzahl spielende Mannschaft von Trainer Dieter Hecking verlor im Relegationsrückspiel gegen den Zweitligadritten SC Paderborn mit 1:2 nach Verlängerung. Nach dem 0:0 im Hinspiel bejubelt Paderborn den dritten Aufstieg in die Erstklassigkeit nach 2014 und 2019. Nach dem massiven Angriff auf die ukrainische Hauptstadt Kiew am Wochenende droht Russland mit neuen schweren Angriffen. Das Außenministerium in Moskau rief ausländische Diplomaten dazu auf, Kiew schnellstmöglich zu verlassen.
2: Schon am Wochenende hat Russland mit dem Einsatz einer Mittelstreckenrakete vom Typ Areshnik den Konflikt in der Ukraine verschärft. In Kiew wurden dabei schwere Verwüstungen angerichtet. Laut Moskau ist dies aber erst der Anfang. Weitere Angriffe sollen folgen, angeblich als Vergeltung auf einen ukrainischen Angriff gegen ein Wohnheim im von Russland kontrollierten Donbass-Gebiet. Der Kreml warf der Ukraine in dem Zusammenhang den Beschuss von Zivilisten vor. Dass das russische Militär selbst regelmäßig ukrainische Zivilisten tötet, blendet Moskau dabei aus. Aus Moskau, André Berlin.
1: Welche Stadt oder Gemeinde ist am besten versorgt mit Schulen, Ärzten, Schwimmbädern oder schnellem Internet? Das zeigt jetzt eine Studie des Instituts der deutschen Wirtschaft, in Auftrag gegeben vom Tabakkonzern Philip Morris. Gewinner des Rankings die kleine Stadt Haar bei München.
3: In den vergangenen Jahren mussten in vielen Orten Schwimmbäder oder Kliniken schließen. Viele Schulen sind marode. Schuld ist vor allem die Finanzlage. Dennoch zeigt die Studie, in fast allen deutschen Städten und Gemeinden ist rund die Hälfte der befragten Bürger zufrieden mit dem Angebot vor Ort. Dabei erzielen ostdeutsche Städte öfter Top-Werte als westdeutsche. Im Vergleich der Bundesländer liegt NRW vorn. 86% der Gemeinden werden als sehr gut oder gut bewertet. Am anderen Ende Mecklenburg-Vorpommern. Dort gilt mehr als jede zweite Gemeinde als sehr schlecht versorgt. Thomas Bremser, Redaktion.
1: Die USA stehen nach Angaben von Präsident Donald Trump kurz vor einem Rahmenabkommen mit dem Iran und der Wiedereröffnung der Straße von Hormuz. Der Deal sei weitgehend ausgehandelt, schrieb Trump am Wochenende auf Truth Social. Obwohl er Hoffnungen auf einen schnellen Durchbruch dämpfte, gaben die Ölpreise an den internationalen Märkten deutlich nach. Zum Wetter, die Vorhersage des Deutschen Wetterdienstes. In der Nacht und am Morgen Tiefstwerte von 17 bis 9 Grad. Dazu bleibt der Himmel meist klar oder nur leicht bewölkt. Am Tage vor allem im Norden und Nordosten lockere Wolkenfelder, Regen ist aber die absolute Ausnahme. Über dem Schwarzwald und an den Alpen kann es vereinzelt Hitzegewitter geben. Ansonsten wird der Dienstag wieder sehr sonnig, bei 20 bis 28 Grad im Norden, sonst 28 bis 34 Grad mit den höchsten Werten im Südwesten.
0: Das waren die Nachrichten.
4: Und das ist der Kontrabass hier bei Byte FM mit mir, Johannes Wallert. Herzlich willkommen und viel Spaß.

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Los ging's heute mit dem Beat-Producer Sweats & Clank. Der macht immer sehr geschmackvolle, sehr gefällige Beats. So ein bisschen immer an der Grenze zum Easy Listening. Gefällt mir aber manchmal ganz gut, sein Zeug. Page Not Found hieß der Track. Und hier im Kontrabass geht's weiter mit Horatio Luna, Double Slay, vom Album Action Reaction, vor kurzem erschienen auf La Sape Records.

Byte FM Kontrabass, das sind die Jazz Boys aus Ungarn, haben sich für ihr neues Projekt Around the World zusammengetan mit MCs aus aller Welt und das war der Track Try Again featuring Verbs und Frankie Bones am Mic. Und hier geht's jetzt weiter mit Wiki aus New York. 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

Byte FM Kontrabass 3 Rap Tracks. In einer Reihe habe ich hier mal gespielt. Das sind gerade die Jazz Boys mit dem Track Blue Steel featuring Elijah August am Mic. Super schöner, reduzierter, chilliger Beat. Ist auch ein Track von ihrem neuen Projekt Around the World mit MCs aus aller Welt, die über die Instrumentals des ungarischen Jazzprojekts, Jazz-Hip-Hop-Projekts kann man wohl sagen, rappen. Davor gab es den New Yorker MC Pan Amsterdam mit einer neuen Single namens Vanilla Ice. Cooler Typ, hat irgendwie einen sehr eigenen Rap-Style, gefällt mir oft ganz gut. Und davor gab es Wiki, ebenfalls aus New York, mit dem Track Park, ein erster Track aus seinem kommenden Album Ancient History. Und das hier ist Greg Foad mit neuer Musik. Ein Album, das Blobs heißt, und alle Tracks auf diesem Album sind durchnummeriert. Wir hören hier den Opener Blob No. 1 von Greg Foad bei Byte FM im Kontrabass.

Byte FM Kontrabass. Das ist das in Deutschland beheimatete Jazzprojekt Web Web, veröffentlicht auf dem Münchner Label Compost Records, und das aktuelle Album heißt Cover Cover, geschrieben mit K jeweils. Und wie der Titel schon vermuten lässt, enthält dieses Album eine Reihe von Coverversionen ganz unterschiedlicher Herkunft. Also auf diesem Album werden sowohl Klaus Doldingers Passport als auch Nirvana, die Eurythmics, Black Sabbath oder auch Grace Jones gesampelt. Gecovert, Entschuldigung. Manche von diesen Covers hätten meiner Meinung nach nicht unbedingt sein müssen. Come As You Are zum Beispiel möchte ich eigentlich auch im Web-Web-Cover nicht mehr unbedingt hören. Aber diese Nummer hier, die fand ich doch ganz schön. High Noon im Original von Kruder und Dorfmeister, neu interpretiert von Web-Web. Hier bei Byte FM im Dorfmeister, neu interpretiert.

Byte FM Kontrabass, ein wunderbarer Slow Jam hier von Another Taste, holländisches Disco-Funk-Projekt. Waiting Game heißt der Track und er ist drauf auf dem zweiten Another Taste Album, das Another Taste 2 heißt. Erschienen auf Space Grapes. Und jetzt geht's weiter mit New Genea On and On featuring Tom Misch vom neuen Album People of the Moon.

Byte FM Kontrabass, wunderbare Vibes hier von Detroit Rising. Don't Stop the Feeling heißt der Track. Das ist allerdings nicht das Original, sondern die Dub-Bearbeitung des Producers Jimster. Und weiter geht's hier, apropos Jimster, mit einem Track von Ralph Session, der auf dem Jimster Heimatlabel Free Range Records veröffentlicht wurde. Wir hören Everything und gefeatured wird hier Brandon Markell Holmes.

Byte FM Kontrabass. Wir sind so ein bisschen in die Disco-Ecke abgebogen hier. Cody Curry haben wir gehört. Midnight Love, der Track. Er ist drauf auf dem noch diesen Sommer erscheinenden Album Cherry. Und das wird auf dem Berliner Label Toytonix veröffentlicht. Und im Anschluss gibt's noch einen Track vom Toytonix Label Kimono. Hören wir ein Bandprojekt. Wir hören Iceberg. Catchy Nummer featuring Alan Sorrenti an den Vocals. Ja, und rausgehen möchte ich aus der heutigen Sendung mit einer Nummer von Octo Octa. Gibt ein neues Album Sigils for Survival und ich möchte gerne den Track spielen Keep Pressing On. Bedanke mich bei euch fürs Zuhören, freue mich, wenn ihr beim nächsten Mal wieder dabei seid. Bis dahin, bleibt gesund, friedlich und freundlich. Ich bin Johannes Wallert und ich bin jetzt raus. Ciao, ciao.

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1: Hier im Programm, da geht es gleich weiter mit In Between Ears, moderiert von Heinz-Jürgen Maaßen. Vorab der kurze Hinweis. Bei dieser Ausgabe handelt es sich um eine Wiederholung vom 12.04.2025. Der Sendungstitel Frühling und entsprechend von Heinz-Jürgen Maaßen ausgewählt, hier Musik versammelt. Viel Vergnügen mit In Between Ears.

Wenn euch der Klang des Klaviers und damit eigentlich des ganzen Trios, was wir gerade gehört haben, etwas wunderlich vorkam, lag es nicht an Byte FM oder eurem Empfänger. Vielmehr daran, dass Pianist Leszek Moczter drei unterschiedlich gestimmte Klaviere und eine 12-Ton-Skala verwendet hat. Mit zum Trio gehören Lars Danielsson, Kontrabass und Viola da Gamba sowie Suha Fresco an den Drums. Die 13 Titel auf dem bei ACT erschienenen Album Beamo klingen einerseits vertraut nach Piano-Jazz und andererseits durch die verwendete Instrumentierung und Technik wiederum neu und anders. Wir hatten gerade Deca Fonesca von Beamo und hier sind noch zwei kürzere Ausschnitte. Das Titelstück Beamo und dann Apropinquate.

Ihr hört In Between Years auf Byte FM mit Hans-Jürgen Maaßen an Mikrofon und Reglern. Die gerade gehörten Ausschnitte aus dem Album Beamo von Leszek Moszter, Lars Danielsel und Soha Fresco, die sind erschienen bei dem Act-Label. Und bei diesem Label bleiben wir auch. Da gibt es auch eine weitere interessante Platte, nämlich die von Marius Neset.

10 neue Titel hat der norwegische Saxophonist Marius Neset für sein Album komponiert. Cabaret ist es überschrieben und gemeint ist hier auch eine Mischung aus globalen Einflüssen, Kompositionen und spielerischer Improvisation. Beeinflusst haben ihn viele verschiedene Stile, die ihn seit seiner Kindheit geprägt haben. Die Tracks wurden auf einer abgelegenen Insel aufgenommen und zwar mit eingespielten Mitstreitern. Elliot Galvin spielte die Keyboards, Magnus Jord das Grand Piano, Conrad Chaplin Bass, Anton Eger die Drums und letzterer war auch bei der Produktion behilflich. Wie schon erwähnt, eine große stilistische Bandbreite findet sich auf Cabaret, unter anderem auch Latin-Rhythmen auf dem nächsten Stück Lizab.

Auch dieser Musiker, der Kontrabassist Adam Ben Ezra, hat die Stücke seines neuen Albums Heavy Drops selbst komponiert. Ezra ist Multiinstrumentalist, spielt hier neben dem Kontrabass die Keyboards, Flöte und er singt auch. Nur beim Rhythmus lässt er sich vom Schlagzeuger Michael Oliveira Garcia unterstützen. Auf einem Stück kommt auch noch ein Gitarrist hinzu. Ezra hat sich zusammen mit Garcia für die Aufnahmen in ein Studio zurückgezogen, wo die Basisaufnahmen für das Album in nur 3 Tagen während einer Art Live-Session entstanden. Anschließend fügte Ben Ezra in seinem Heimstudio weitere Spuren hinzu, darunter Bass, Gesang, Flöte und Synthesizer. Angenehm rockig und mit viel Groove klingt das Ganze und der Kontrabass wird meistens zu einem Leadinstrument. Heavy Drops kann man auch gut im Auto hören, das habe ich ausprobiert. Wir haben gerade das Titelstück laufen lassen und jetzt kommen noch 2, Play It Cool und Lazy Butterfly.

Adam Ben Ezra war das hier mit Lazy Butterfly von seiner CD Heavy Drops, die übrigens im Eigenvertrieb erschienen ist. Und jetzt kommen wir zu einem Künstler, der auf einem Label veröffentlicht, das im Jazz einen großen Namen hat, nämlich auf Blue Note, und der Musik, um den es geht, das ist Charles Parsi.

Dass das Label Blue Note über den Jazz hinaus Künstler featured, ist ja nichts mehr Neues. Diesmal ist es der französische Sänger, Gitarrist und Mundharmonikaspieler Charles Passy. Auch für sein drittes Blue Note Album Adamas hat er sich ein paar Jahre Zeit gelassen. Sein letztes Album Zebra erschien vor 4 Jahren. Die Songs entstanden über 2 Jahre hinweg während Konzerten auf der ganzen Welt. Er war in China, Tunesien, in den Niederlanden, in Deutschland und auch in der Türkei. Wir hörten von Adamas gerade Maurice Samurai und jetzt kommt noch Nino Cielo Eterna.

Die Köln-Berliner Band Car, C.A.R. schreiben sie sich, entführt uns auf ihrem Album nach Wallonia. Zumindest glaube ich, dass ein fiktiver Ort gemeint ist. Oder ist es vielleicht Wallonien in Belgien? Aber eher nicht die gleichnamige Alge, die im Meer schwimmt. Aber eine eigene Klangwelt, elektronisch, aber auch mit jazzigen Tönen von Klarinett und Saxophon, ist es auf jeden Fall. Und es gibt sogar rockige Rhythmen. Wir hörten gerade Lullaby und jetzt kommt Debussy.

Die Band Car mit dem Stück Debussy von ihrer CD Valonia. Und Valonia lag ja schon am Rande des Jazz. Und so bietet es sich an, zum Ende der Sendung in die Klangwelten von Ambient Rock, Downbeat, elektronischen Sounds oder auch dem Nouvelle Chanson einzutauchen. Und zwar zuerst in die Welt von Milhope. Hinter Milhope steckt Thomas Mühlhoff aus Remscheid. Das liegt bei Köln und er präsentiert uns auf seiner CD, die, soweit ich weiß, sein Debüt ist, Truth and Dare, 7 Titel und zusätzlich noch 2 Remixe davon. Und die tragen uns in den Samstagnachmittag und wenn danach noch etwas Zeit bleibt, und das glaube ich schon, dann hören wir eine weitere Kölner Pflanze, Toi et Moi. Das Kölner Duo spielt auf Mon Amour, so heißt ihre CD, sogenannte Nouvelle Chansons. Und Rausschmeißer für heute ist dann der Titelsong dieses Albums. Und ich sage Tschüss für heute, bedanke mich, bye bye.

0: 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Es ist 2 Uhr.
1: Die Sendung heißt Negroni Spritz und ich bin Michael Hager. Hi.